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0: In Hirschhorn gibt es gerade 18 Grad, Bottenbach meldet 17 und in Althornbach liegen wir bei 16 Grad.
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2: Ich bin Tanja Wagner. Eine Drohne mit Sprengvorrichtung ist am Flughafen Leipzig-Halle entdeckt worden. Bundesinnenminister Dobrindt sieht in dem Drohnenvorfall am Flughafen ein hybrides Anschlagsszenario. Drohnensichtungen kenne man bereits, aber dass eine mit Sprengstoff ausgestattete Drohne im Bereich eines Flughafens entdeckt werde, sei eine ganz neue Gefahrenqualität.
3: Bei professioneller Technik muss man davon ausgehen, dass möglicherweise der und die Täter auch die Abwehrmaßnahmen bereits kennen und darauf aufbauend Technologien verwenden, die durch bestehende Abwehrtechnik nicht identifiziert werden kann.
2: Außerdem sei davon auszugehen, dass es sich bei dem verwendeten Sprengstoff um militärischen Sprengstoff handele. Das extreme Niedrigwasser auf Rhein, Donau und anderen Flüssen beschäftigt jetzt auch die Politik. Die Verkehrsminister der Länder wollen dem Bund nach Informationen der Rheinischen Post zu neuen Maßnahmen drängen. Ziel ist es, den Güterverkehr trotz der niedrigen Pegelstände am Laufen zu halten.
4: Viele Frachtschiffe können im Moment längst nicht so viel laden wie normalerweise. Das bringt Lieferketten durcheinander und verteuert Transporte. Die Länder fordern deshalb unter anderem mehr Schiffe, die auch bei wenig Wasser fahren können, und einen schnelleren Ausbau der Wasserstraßen. Immerhin gibt es bei der Energieversorgung bislang Entwarnung. Kraftwerke laufen laut dem Bundeswirtschaftsministerium weiter normal. Auch bei Öl und Kraftstoffen gibt es aktuell keine Engpässe. Zoe Tassovali, Redaktion.
2: Aus Sicht des KBV-Chefs Andreas Gassen steht Deutschland bei der Vorbeugung von Krankheiten im internationalen Vergleich gar nicht gut da. Im Vergleich seien die Deutschen häufig dicker, rauchten mehr und trieben weniger Sport, sagte Gassen der Neuen Osnabrücker Zeitung. Gleichzeitig verlangte er einen Neustart der Prävention. Auch forderte Gassen höhere Preise für Alkohol und Tabak. Im Sommer dürfte das Baden in Meer, in Seen oder Flüssen für viele Menschen einfach dazugehören. Wie viele Menschen bisher im laufenden Jahr in und am Wasser starben, weiß die Deutsche Lebensrettungsgesellschaft. Am Vormittag ziehen die Lebensretter eine Zwischenbilanz in Düsseldorf. Bundesweit rund 100 Menschen, das waren so viele wie seit über 20 Jahren in keinem Juni mehr.
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0: In Kaiserslautern, Pirmasens und Zweibrücken startet der Tag noch frisch bis mild. Dazu meist klar oder nur mit ein paar Wolken. Tagsüber geht's dann zügig nach oben auf 25 bis 27 Grad. Und besonders Richtung Nachmittag wird's vielerorts freundlich bis sonnig. Dazu bleibt es trocken und angenehm sommerlich.
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0: In Hirschhorn gibt es gerade 18 Grad, Bottenbach meldet 17 und in Althornbach liegen wir bei 16 Grad.
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0: In Kaiserslautern, Pirmasens und Zweibrücken startet der Tag noch frisch bis mild, dazu meist klar oder nur mit ein paar Wolken. Tagsüber geht's dann zügig nach oben auf 25 bis 27 Grad und besonders Richtung Nachmittag wird's vielerorts freundlich bis sonnig. Dazu bleibt es trocken und angenehm sommerlich.
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1: Löwe. Nutzen Sie heute den Tag, um über Ihre persönlichen Ziele und Träume nachzudenken. Selbstreflexion kann Ihnen dabei helfen, Ihre Lebensrichtung zu bestimmen.
2: Jungfrau.
1: Die Sterne bringen für Sie heute Romantik. Lassen Sie sich einfach von Ihren Gefühlen leiten.
2: Waage.
1: Die Sterne sagen, Sie sollten alte Konflikte beiseite legen und Frieden in wichtigeren Beziehungen schaffen.
2: Skorpion.
1: Ihre beruflichen Bemühungen werden belohnt. Halten Sie an Ihren Zielen fest und arbeiten Sie hart. Erfolg ist in Reichweite.
2: Schütze.
1: Hoffnung ist eine mächtige Kraft. Glauben Sie an bessere Zeiten und erkennen Sie, dass immer Licht im Dunkeln scheint.
2: Steinbock.
1: Gemeinschaft und soziales Engagement stehen heute im Mittelpunkt. Ihr Beitrag kann einen positiven Einfluss auf die Welt haben.
2: Wassermann.
1: Heute sind Ihre Gedanken besonders klar. Nutzen Sie das, um effektiv zu arbeiten und auf der Karriereleiter nach oben zu klettern.
2: Fische.
1: Nehmen Sie sich Zeit, um zu lernen und zu wachsen, indem Sie sich neuen Erfahrungen und Perspektiven öffnen.
2: Widder.
1: Konflikten weichen Sie heute am besten aus, denn ein Kampf lohnt sich für Sie eher nicht.
2: Stier.
1: Emotionen sind der Schlüssel zu Ihrer inneren Stärke. Hören Sie auf Ihr Herz, um Klarheit im Leben zu finden.
2: Zwillinge.
1: Eine unerwartete Nachricht oder Information wird heute für Aufregung und Spannung sorgen. Seien Sie offen für Neues.
2: Krebs.
1: Schmieden Sie heute Zukunftspläne, lassen Sie Ihre Fantasie spielen. Sie werden Gelegenheiten bekommen, Ihre Wünsche aus eigener Kraft zu verwirklichen.
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0: Direkt in der Stadt gibt's gerade 19 Grad. Tröben meldet 17 und in Wiesbach liegen wir bei 15 Grad.
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3: Ich bin Babit Büchner. Bundesinnenminister Alexander Dobrindt hält den Vorfall mit einer Sprengstoffdrohne am Flughafen Leipzig-Halle für einen Anschlag, der auf hochprofessionelle Täter zurückgeht. Dabei schließt er auch fremde Mächte als Drahtzieher nicht aus, sagte Dobrindt am Abend.
4: Das heißt, bei professioneller Technik muss man davon ausgehen, dass möglicherweise der und die Täter auch die Abwehrmaßnahmen bereits kennen und darauf aufbauend Technologien verwenden, die durch bestehende Abwehrtechnik nicht identifiziert werden kann.
3: Man müsse jetzt in alle Richtungen ermitteln, so Dobrindt. Das extreme Niedrigwasser in vielen großen deutschen Flüssen ist heute Thema bei einem Treffen von Wirtschaftsverbänden mit dem neuen Bundesverkehrsminister Steffen Bilger. Wegen der niedrigen Wasserstände am Rhein und auf anderen Wasserstraßen können Transportschiffe nur noch sehr wenig Ladung aufnehmen, damit sie nicht auf Grund laufen. Sie müssen deshalb häufiger fahren, was Mehrkosten bedeutet. Der Mordprozess um den Autoanschlag auf eine Demonstration in München geht heute zu Ende. Der Angeklagte war im Februar mit einem Auto in eine Demo der Gewerkschaft Verdi gefahren. Dabei tötete er eine Mutter und ihre zweijährige Tochter und verletzte mehrere Menschen.
5: Die Verteidigung fordert höchstens 15 Jahre Haft und die Unterbringung in einer psychiatrischen Klinik und begründet das unter anderem damit, dass der Angeklagte aus ihrer Sicht an Schizophrenie leide. Ein Gutachter hatte das ausgeschlossen. Der 25-jährige Angeklagte nutzte zwar das letzte Wort, bedankte sich beim Gericht. Eine Erklärung für den mutmaßlich islamistisch motivierten Anschlag lieferte er aber nicht. Die Bundesanwaltschaft fordert lebenslange Haft und die Feststellung der besonderen Schwere der Schuld. Damit wäre eine Entlassung nach 15 Jahren nicht möglich. Aus München, Oliver Urbanke.
3: Immer mehr Menschen werden Opfer von Betrügern, die sich als Polizisten ausgeben. Der Schaden aus solchen Delikten ist zuletzt deutlich gestiegen, meldet das BKA. Vergangenes Jahr betrug der Schaden in der Kategorie falscher Polizist demnach fast 50 Millionen Euro. Im Vorjahr waren es rund 30 Millionen Euro. Die Zahl der erfassten Fälle stieg von rund 3.900 auf rund 4.600.
2: Und jetzt noch mehr Informationen aus unserer Region.
6: Mit Elliot Maßhoff, schönen guten Morgen. Die Kriminalpolizei ermittelt nach einem mutmaßlichen versuchten Tötungsdelikt in Landstuhl. Ein 20-Jähriger wurde schwer verletzt, ein Tatverdächtiger festgenommen. Außerdem in den regionalen Nachrichten um 24 Menschen haben beim Hospizverein Kaiserslautern ihre Ausbildung zur ehrenamtlichen Hospizbegleitung abgeschlossen. Und am Campus Zweibrücken sind Einschreibungen für zahlreiche Bachelorstudiengänge noch bis Ende August möglich. Ausführliche Nachrichten aus der Region gibt's wieder um 12:30.
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0: Von Kaiserslautern über Pirmasens bis Zweibrücken startet der Tag freundlich und meist klar. Nur im Laufe des Tages mischen sich mal ein paar Wolken dazu. Dazu steigen die Temperaturen heute auf 24 bis 26 Grad, morgen dann regional sogar bis knapp 27 Grad. Unterm Strich sommerlich warm, trocken und viel Sonne im Gepäck.
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7: Momentan alles locker, alles ruhig auf den Straßen bei uns. Keine großen Staus, keine großen Probleme. Gute Fahrt.
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7: Aktuell keine Blitzer. Falls ihr welche entdeckt unterwegs, dann einfach an uns schicken. 0631 75 00 4x die 7. Gute Fahrt.
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7: Schönen guten Morgen. Kurz nach sechs haben wir es. Jetzt heißt es erstmal aufstehen und wach werden gemeinsam mit uns. Und mit Falco macht es natürlich nochmal ein kleines bisschen mehr Spaß. Hier ist Rock Me Amadeus.
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0: Direkt in der Stadt gibt's gerade 19 Grad. Tröben meldet 17 und in Wiesbach liegen wir bei 15 Grad.
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3: Mit LJ Maßhoff, schönen guten Morgen. Die Kriminalpolizei ermittelt weiterhin nach einem Vorfall in Landstuhl wegen des Verdachts eines versuchten Tötungsdelikts. Anwohner hatten am Dienstag kurz nach 22 Uhr Knallgeräusche in der Nähe des Rathauses gemeldet. In der Lindenstraße fanden Einsatzkräfte einen schwer verletzten 20-Jährigen. Ein 53 Jahre alter Tatverdächtiger wurde vorläufig festgenommen und soll einem Haftrichter vorgeführt werden. Zu den Verletzungen und einem möglichen Tatmittel macht die Polizei derzeit keine Angaben. Auch die Hintergründe und eine mögliche Beteiligung weiterer Personen werden noch untersucht. Beim Hospizverein für Stadt und Landkreis Kaiserslautern haben 24 Menschen einen Vorbereitungskurs für ehrenamtliche Hospizbegleitung abgeschlossen. Die Schulung umfasste 100 Unterrichtseinheiten. Dabei beschäftigen sich die Teilnehmenden unter anderem mit dem Umgang mit Sterben, Tod und Trauer. 6 Ehrenamtliche werden künftig im Kinder- und Jugendhospizdienst tätig sein, 18 im Erwachsenenhospizdienst. Dort begleiten sie schwer kranke Menschen und deren Familien. Der nächste Kurs ist für Februar 2027 geplant. Ein Infoabend findet am 29. September um 19 Uhr im Hertelsbrunnenring 22 statt. Eine vorherige Anmeldung beim Hospizverein ist erforderlich. An der Hochschule Kaiserslautern können sich Studieninteressierte noch bis zum 31. August für zahlreiche Bachelorstudiengänge am Campus Zweibrücken einschreiben. Zur Auswahl stehen praxisnahe Angebote unter anderem in Wirtschaft, Marketing, Informatik, Biologie und modernen Technologien. Die Hochschule wirbt außerdem mit kleinen Lerngruppen, persönlicher Betreuung und internationalen Perspektiven. Auch der grüne Campus und die kurzen Wege sollen gute Bedingungen für den Studienstart bieten. Informationen zu den Studiengängen und zur Online-Einschreibung gibt es unter studiere-hs-kl.de. Unbekannte haben in Kaiserslautern in der Weilerbacher Straße einen verschlossenen weißen Peugeot Boxer aufgebrochen. Aus dem Transporter stahlen sie Werkzeuge im Wert von mehreren tausend Euro, darunter eine Rohrpressmaschine, eine Bohrmaschine und einen Schlaghammer. Die Tat ereignete sich zwischen Montagabend um 18 Uhr und Dienstagmorgen um 6.15 Uhr. Ein Zeuge bemerkte die nicht vollständig geschlossene Schiebetür und verständigte die Polizei.

0: die Polizei bittet Zeugen, die etwas Verdächtiges gesehen haben, sich zu melden.
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2: Von Kaiserslautern über Pirmasens bis Zweibrücken startet der Tag freundlich und meist klar. Nur im Laufe des Tages mischen sich mal ein paar Wolken dazu. Dazu steigen die Temperaturen heute auf 24 bis 26 Grad, morgen dann regional sogar bis knapp 27 Grad. Unterm Strich sommerlich warm, trocken und viel Sonne im Gepäck.
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4: Derzeit nichts los auf den Straßen. Wir wünschen euch eine gute Fahrt.
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4: Derzeit keine Blitzer bei uns. Wenn ihr welche entdeckt, melden an die 0631 7500 4x die 7.
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0: Das ist eure Antenne hier an diesem Donnerstag und wir beantworten wieder eure Fragen in Warum ist das so? Heute geht's um die Frage von dem lieben Leonard aus Kaiserslautern. Der wollte gerne mal wissen, warum springt jemand für jemand anderes in die Bresche? Wo kommt das denn her und was ist die Bresche? Die Antwort gibt's jetzt.
1: Ich hab gar nichts verstanden.
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3: Wenn heutzutage jemand für eine andere Person in die Bresche springt, dann handelt es sich meistens um eine nette Geste, eine gute Tat oder einen Gefallen. Das ist in der Regel eigentlich ungefährlich. Bei der Herkunft der Redewendung sah das aber ganz anders aus. Wir gehen mal wieder einige hunderte Jahre zurück, in die Zeit der Burgen und Festungen, also in die Zeit der Ritter. Wenn ein Feind die Burg stürmen wollte, mussten sie erstmal an den Festungsmauern vorbei. Dabei war eine gängige Methode, durch die Mauer zu gehen. Sie brachen ein Loch in die Mauer, über das sie eindringen konnten. Dieses Loch wird auch Bresche genannt. Für die Verteidiger der Burg galt es natürlich, alles drauf und dran zu setzen, dass die Feinde nicht ins Burginnere drangen. Und da man eine Mauer eben nicht so schnell reparieren konnte, war Manpower gefragt. So sprang dann ein verteidigender Ritter in die Bresche, also das Loch in der Mauer, und verteidigte es mit seinem Leben, um das Leben der anderen innerhalb der Burg zu beschützen. So eine Tat war eigentlich immer heldenhaft und deshalb sprechen wir auch heute noch vom in die Bresche springen.
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0: In Alsenborn gibt es 18 Grad, Gersbach liegt bei 14 und in Rosenkopf sind es 17 Grad.
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3: Ich bin Babette Büchner. Der Vorfall mit einer Sprengstoffdrohne am Flughafen Leipzig-Halle war aus Sicht von Bundesinnenminister Alexander Dobrindt ein Anschlagsversuch. Nach seiner Einschätzung handele es sich um ein hybrides Anschlagsszenario, sagte Dobrindt am Abend.
4: Die Behörden sind alarmiert. Dass eine Drohne bewaffnet mit Sprengstoff sich hier auf einem Flughafengelände befinde, stelle eine neue Bedrohungslage dar, sagte Dobrindt. Die mutmaßlichen Drahtzieher sehe er nicht im Amateurbereich. Für ihn kämen eher staatliche Akteure in Frage. Der Innenminister spricht von fremden Mächten. Der Botschafter der Ukraine in Deutschland, Makeyev, wird da deutlicher. Er vermutet Russland hinter dem Drohnenvorfall, sagte er bei Welt TV. Diana Kramer, Nachrichtenredaktion.
3: Die an die Straße von Hormuz grenzenden Golfstaaten Iran und Oman verhandeln über die strategisch bedeutsame Meerenge zwischen beiden Ländern. Laut Teheran steht eine Einigung nun kurz bevor. Außenamtssprecher Ismail Bagai sagte, man habe sich auf geografische Koordinaten für die Passage geeinigt. Eine gemeinsame Erklärung sei so gut wie fertig. Das extreme Niedrigwasser in vielen großen deutschen Flüssen ist heute Thema bei einem Treffen von Wirtschaftsverbänden mit dem neuen Bundesverkehrsminister Steffen Bilger. Wegen der niedrigen Wasserstände können Transportschiffe nur noch sehr wenig Ladung aufnehmen, damit sie nicht auf Grund laufen. Sie müssen deshalb häufiger fahren, was mehr Kosten bedeutet. Und zum Sport. Die Führungsspitze des Fußball-Weltverbandes hat nach einer Notfallsitzung Einigkeit demonstriert. Die Riege um den schwer in die Kritik geratenen FIFA-Chef Gianni Infantino sicherte ihm uneingeschränkte Unterstützung zu. Die FIFA räumte allerdings auch Fehler ein.
5: Die Kritik am FIFA-Boss hält sich allerdings in Grenzen. Tenor, der hätte seine Pläne, WM-Rechte zu verkaufen, besser kommunizieren können. Selbst Vertraute, die noch zuvor heftig gegen Infantino gewettert hatten, sind nun wieder still. Dabei war bereits die Rede von der Infantino-Dämmerung. Die UEFA hatte mit dem WM-Boykott gedroht und nun vermuten Beobachter, könnte der FIFA-Chef tatsächlich im kommenden Jahr wiedergewählt werden. Claudia Wächter, Nachrichtenredaktion.
3: Im kommenden März stehen bei der FIFA die nächsten Präsidentenwahlen an.
2: Und jetzt noch mehr Informationen aus unserer Region.
6: Mit Thorsten Subert, schönen guten Morgen. Die Kriminalpolizei ermittelt nach einem mutmaßlich versuchten Tötungsdelikt in Landstuhl. Ein 20-Jähriger wurde schwer verletzt, ein Tatverdächtiger festgenommen. Außerdem in den Regionalnachrichten um 12:24 Menschen haben beim Hospizverein Kaiserslautern ihre Ausbildung zur ehrenamtlichen Hospizbegleitung abgeschlossen. Und am Campus Zweibrücken sind Einschreibungen für zahlreiche Bachelorstudiengänge noch bis Ende August möglich. Ausführliche Nachrichten aus unserer Region gibt's wieder um 12:30.
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0: Von Kaiserslautern über Pirmasens bis Zweibrücken startet der Tag klar und freundlich. Und die Sonne zieht heute wichtig durch. Am Nachmittag landen wir überall bei angenehmen bis sommerlichen 26 bis 28 Grad. Dazu höchstens mal ein paar Wolken. Auch morgen bleibt es stabil, trocken und weiter schön warm.
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7: Momentan alles locker, alles ruhig auf den Straßen bei uns. Keine großen Staus, keine großen Probleme. Gute Fahrt.
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7: Aktuell keine Blitzer. Falls ihr welche entdeckt unterwegs, dann einfach an uns schicken. 0631 75 00 4x die 7. Gute Fahrt.
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7: Eure Antenne hier, schönen guten Morgen, es ist kurz nach 7 und wir schauen mal ins Kino rein. Was läuft denn gerade bei uns in unseren wunderbaren Kinosälen, im klimatisierten Kinosaal, muss man immer schön dazu sagen. Hören wir uns gleich an nach 2 Songs.
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0: In der UCI-Kinowelt in Kaiserslautern wird es heute Abend erst süß und dann ziemlich unheimlich. In Ice Cream Man fährt ein Eisverkäufer durch eine scheinbar idyllische Sommerstadt. Eigentlich klingt das nach Ferien, Nachbarschaft und Eis am Stiel. Doch was er den Kindern verkauft, hat schreckliche Folgen. Nach und nach kippt die Stimmung in der Stadt. Aus harmloser Sommerlaune wird ein Horrortrip. Und plötzlich wirkt das Klingeln vom Eiswagen gar nicht mehr so freundlich. Ice Cream Man läuft heute Abend um 20.20 Uhr. In der UCI-Kinowelt in Kaiserslautern. Im Walhalla Kinocenter in Pirmasens geht es zurück ins Kinderzimmer, aber diesmal haben Woody, Buzz, Jessie und die anderen Spielzeuge ein ganz neues Problem. In Toy Story 5 trifft Spielzeug auf Hightech. Mit Lilypad kommt ein Tablet ins Leben von Bonnie, das ganz eigene Vorstellungen davon hat, was gut für ein Kind ist. Für die Spielzeuge wird es dadurch immer schwerer, ihren Platz zu behalten. Es geht also nicht nur um Abenteuer und Spaß, sondern auch um die Frage, was passiert mit den alten Lieblingsspielzeugen, wenn plötzlich Bildschirme die Aufmerksamkeit übernehmen. Toy Story 5 läuft heute Abend um 18 Uhr im Walhalla Kinocenter in Pirmasens. Im Cinema Europa in Zweibrücken ist heute Abend Spider-Man zurück, aber Peter Parker steht vor einem komplett neuen Leben. In Spider-Man Brand New Day erinnert sich die Welt nicht mehr an ihn. Seine Freunde gehen weiter ihren Weg, während Peter allein bleibt und als Spider-Man versucht, New York zu beschützen. Doch dieser Druck verändert ihn. Und genau diese Veränderung könnte entscheidend werden, als eine neue Bedrohung auftaucht, die selbst für Spider-Man kaum zu greifen ist. Spider-Man Brand New Day läuft heute Abend um 20.30 Uhr im Cinema Europa in Zweibrücken. Und egal für welchen Film ihr euch entscheidet, wir wünschen euch ganz viel Spaß bei eurem Kinobesuch.
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0: In Alsenborn gibt's 18 Grad, Gersbach liegt bei 14 und in Rosenkopf sind's 17 Grad.
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3: Mit Thorsten Subert. Schönen guten Morgen. Die Kriminalpolizei ermittelt weiterhin nach einem Vorfall in Landstuhl wegen des Verdachts eines versuchten Tötungsdelikts. Anwohner hatten am Dienstag kurz nach 22 Uhr Knallgeräusche in der Nähe des Rathauses gemeldet. In der Lindenstraße fanden Einsatzkräfte einen schwer verletzten 20-Jährigen. Ein 53 Jahre alter Tatverdächtiger wurde vorläufig festgenommen und soll einem Haftrichter vorgeführt werden. Zu den Verletzungen und einem möglichen Tatmittel macht die Polizei derzeit keine Angaben. Auch die Hintergründe und eine mögliche Beteiligung weiterer Personen werden noch untersucht. Beim Hospizverein für Stadt und Landkreis Kaiserslautern haben 24 Menschen einen Vorbereitungskurs für ehrenamtliche Hospizbegleitung abgeschlossen. Die Schulung umfasste 100 Unterrichtseinheiten. Dabei beschäftigten sich die Teilnehmenden unter anderem mit dem Umgang mit Sterben, Tod und Trauer. 6 Ehrenamtliche werden künftig im Kinder- und Jugendhospizdienst tätig.

0: tätig sein, 18 im Erwachsenenhospizdienst. Dort begleiten sie schwerkranke Menschen und deren Familien. Der nächste Kurs ist für Februar 2027 geplant. Ein Infoabend findet am 29. September um 19 Uhr im Hertelsbrunnen Ring 22 statt. Eine vorherige Anmeldung beim Hospizverein ist erforderlich. An der Hochschule Kaiserslautern können sich Studieninteressierte noch bis zum 31. August für zahlreiche Bachelorstudiengänge am Campus Zweibrücken einschreiben. Zur Auswahl stehen praxisnahe Angebote unter anderem in Wirtschaft, Marketing, Informatik, Biologie und modernen Technologien. Die Hochschule wirbt außerdem mit kleinen Lerngruppen, persönlicher Betreuung und internationalen Perspektiven. Auch der grüne Campus und die kurzen Wege sollen gute Bedingungen für den Studienstart bieten. Informationen zu den Studiengängen und zur Online-Einschreibung gibt es unter studiere-hier.hs-kl.de. Unbekannte haben in Kaiserslautern in der Weilerbacher Straße einen verschlossenen weißen Peugeot Boxer aufgebrochen. Aus dem Transporter stahlen sie Werkzeuge im Wert von mehreren tausend Euro, darunter eine Rohrpressmaschine, eine Bohrmaschine und einen Schlaghammer. Die Tat ereignete sich zwischen Montagabend um 18 Uhr und Dienstagmorgen um 6.15 Uhr. Ein Zeuge bemerkte die nicht vollständig geschlossene Schiebetür und verständigte die Polizei. Diese bittet Zeugen, die etwas Verdächtiges gesehen haben, sich zu melden.
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2: Von Kaiserslautern über Pirmasens bis Zweibrücken startet der Tag klar und freundlich. Und die Sonne zieht heute wichtig durch. Am Nachmittag landen wir überall bei angenehmen bis sommerlichen 26 bis 28 Grad. Dazu höchstens mal ein paar Wolken. Auch morgen bleibt's stabil, trocken und weiter schön warm.
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4: Derzeit nichts los auf den Straßen. Wir wünschen euch eine gute Fahrt.
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4: Derzeit keine Blitzer bei uns. Wenn ihr welche entdeckt, melden an die 0631 75 00 4x die 7.
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1: Bei unserer heutigen Entdeckung müsst ihr euch mal Folgendes vorstellen. Eine alte Kirche in Halberstadt. Dicke Mauern, kühle Luft und mitten im Raum schwebt ein tiefer Orgelsound. Aber kein Organist sitzt an der Orgel. Trotzdem spielt sie und das seit fast 25 Jahren. Hier läuft nämlich das wohl langsamste Konzert der Welt. Es hat 2001 begonnen und soll erst am 4. September 2640 enden. Das Stück stammt vom amerikanischen Komponisten John Cage. Seine Vorgabe war, so langsam wie möglich. Normalerweise dauert das Stück nicht mal eine halbe Stunde. In Halberstadt macht man daraus aber jetzt 639 Jahre Musik. Warum diese Zahl? Im Jahr 1361 wurde im Halberstädter Dom eine der ersten großen Orgeln gebaut. Als das Projekt im Jahr 2000 geplant wurde, war das eben genau 639 Jahre her. Ein elektrisches Gebläse pustet dauerhaft Luft in die Orgel. Oft bleibt der Klang jahrelang gleich. Jetzt ist eine weitere Pfeife dazugekommen. 8 Töne liegen nun wie im Klangteppich in der Kirche. Der nächste Wechsel kommt im Oktober 2027. Und fürs Finale gibt's schon Eintrittskarten. Die kosten 2640 Euro und dürfen vererbt werden. Dieses Konzert ist also keine Musik für den schnellen Moment. Es ist Musik, die Menschen über Generationen hinweg zusammenhält.
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0: In Weilerbach gibt's gerade 20 Grad, in Bottenbach 18 und in Althornbach ebenfalls 18 Grad.
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3: Ich bin Babette Büchner. Bundesinnenminister Alexander Dobrindt geht von hochprofessionellen Tätern aus. Der Vorfall mit einer Sprengstoffdrohne am Flughafen Leipzig-Halle war aus seiner Sicht ein Anschlagsversuch. Man brauche dafür ein hohes Maß an Technikerfahrung und Erfahrung im Umgang mit Sprengstoff, sagte Dobrindt am Abend. Als Drahtzieher kämen auch fremde Mächte in Frage. Der Präsident des Münchner IFO-Instituts, Clemens Fuest, ist dafür, dass der ermäßigte Mehrwertsteuersatz von 7% abgeschafft wird. Er schlägt vor, alle Waren einheitlich mit 19% zu besteuern. Im Gegenzug sollten Haushalte mit geringen Einkommen jährliche Gutschriften vom Staat erhalten, sagte er der Bild-Zeitung.
4: Konkret will der IFO-Chef Gutscheine in Höhe von jährlich 360 Euro verteilen. Denn auch für Brot, Milch und Gemüse müssten Haushalte mit wenig Geld dann deutlich mehr zahlen. Allerdings für Mineralwasser zum Beispiel gilt im Moment noch der höhere Satz. Dieses Chaos, sagt der Ökonom, müsse abgeschafft werden. Und es gäbe einen weiteren Effekt. Der Staat würde dadurch mehr als 35 Milliarden Euro mehr einnehmen. Claudia Wächter, Nachrichtenredaktion.
3: Viele Menschen in Deutschland sind zu dick und zu bequem. Das bemängelt Kassenärztechef Andreas Gassen in der Neuen Osnabrücker Zeitung. Er fordert einen Neustart bei der Prävention.
5: KBV-Chef Gassen sieht den neuen Gesundheitsminister Carsten Linnemann in der Pflicht. Denn dass viele Deutsche dicker sind, mehr rauchen und weniger Sport treiben als andere Nationen, liege aus seiner Sicht oft an der Erziehung. Gassen fordert, viel stärker in Kitas und Schulen zu gehen, damit Kinder früh lernen, sich gesund zu ernähren, sich mehr zu bewegen und aus selbstzerstörerischen Konsummustern rauszukommen. Er fordert deshalb außerdem noch höhere Steuern und Preise für Tabak und Alkohol. Diana Kramer, Nachrichtenredaktion.
3: Und zum Sport. Die Spitze des Fußballweltverbands FIFA hat sich nach einer Notfallsitzung demonstrativ hinter ihren schwer in die Kritik geratenen Präsidenten Gianni Infantino gestellt. Sie sicherte ihm uneingeschränkte Unterstützung zu. Die FIFA räumte allerdings auch Fehler bei den umstrittenen Investorenplänen ein. Der Prozess hätte anders gehandhabt werden sollen, hieß es in einer Mitteilung.
2: Und jetzt noch mehr Informationen aus unserer Region.
6: Mit Thorsten Subert, schönen guten Morgen. Die Kriminalpolizei ermittelt nach einem mutmaßlich versuchten Tötungsdelikt in Landstuhl. Ein 20-Jähriger wurde schwer verletzt, ein Tatverdächtiger festgenommen. Außerdem in den Regionalnachrichten um 24 Menschen haben beim Hospizverein Kaiserslautern ihre Ausbildung zur ehrenamtlichen Hospizbegleitung abgeschlossen. Und am Campus Zweibrücken sind Einschreibungen für zahlreiche Bachelorstudiengänge noch bis Ende August möglich. Ausführliche Nachrichten aus unserer Region gibt's wieder um 17:30.
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0: Richtig freundlich startet der Tag in und rund um Kaiserslautern, Kröppen und Rosenkopf. Überwiegend klar, trocken und schon am Morgen mit 18 bis 19 Grad angenehm mild. Im Verlauf wird sonnig bis leicht wolkig und warm. Am Nachmittag liegen 25 bis 27 Grad drin. Auch der Donnerstag bleibt insgesamt sonnig und sommerlich.
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7: Momentan alles locker, alles ruhig auf den Straßen bei uns. Keine großen Staus, keine großen Probleme. Gute Fahrt.
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7: Aktuell keine Blitzer. Falls ihr welche entdeckt unterwegs, dann einfach an uns schicken. 0631 75 00 4x die 7. Gute Fahrt.
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1: Stellt euch vor, ihr steht unter freiem Himmel, irgendwo zwischen keltischer Geschichte, römischen Ausgrabungen und Natur, und dann kommen Dudelsack, Geige, Harfe, Folk und Rock dazu. Ja, genauso soll sich Celtica anfühlen. Morgen und am Samstag wird der Europäische Kulturpark Bliesbruck-Rheinheim zur deutsch-französischen Open-Air-Bühne für keltische Musik. Welche Bands für euch am Start sind, weiß Natascha Power, Projektkoordinatorin im Europäischen Kulturpark.
2: Am Freitag in Bliesbrück auf französischer Seite startet um 19.30 Uhr die Band The Bards of Sweeney. 21 Uhr kommen die Cloverhearts und den Schluss an dem Tag bildet um 23 Uhr die Band Uberé. Am Samstag geht es dann auf deutscher Seite weiter um 16 Uhr mit The Drops of Brandy. Um 17.30 Uhr kommt Mr. Irish Bastard. Um 19 Uhr bringt die Band Jainier die BesucherInnen vom deutschen Park auf die französische Seite als Walking Act, wo es um 19.30 Uhr weitergeht mit Julia Loco, um 21.30 Uhr Selkild und um 23.30 Uhr The Fiddler's Green.
1: Das Besondere ist nicht nur die Musik, sondern auch der Ort. Der Kulturpark liegt direkt an der deutsch-französischen Grenze. Mit eurem Konzertticket könnt ihr außerdem die deutschen Museen im Park besuchen, unter anderem das rekonstruierte keltische Fürstinnengrab und die Sonderausstellung Gold im Sand. Bleibt aber die Frage, wie kommt ihr an die Tickets?
2: Tickets gibt es online über den französischen Partner auf moselle.fr sowie während der regulären Öffnungszeiten des Europäischen Kulturparks an der Kasse auf der deutschen Parkseite. Unter der Woche von 10 bis 17 Uhr bzw. am Freitag bis 18 Uhr und am Wochenende von 10 bis 18 Uhr bzw. am Samstag bis 19 Uhr. Außerdem gibt's die Tickets auch an den Infoständen auf beiden Parkseiten.
1: Celtica, keltische Klänge, Open-Air-Feeling und eine Kulisse, die man nicht alle Tage erlebt. 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
1: In Weilerbach gibt's gerade 20 Grad, in Bottenbach 18 und in Althornbach ebenfalls 18 Grad.
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4: Mit Thorsten Subert, schönen guten Morgen. Die Kriminalpolizei ermittelt weiterhin nach einem Vorfall in Landstuhl wegen des Verdachts eines versuchten Tötungsdelikts. Anwohner hatten am Dienstag kurz nach 22 Uhr Knallgeräusche in der Nähe des Rathauses gemeldet. In der Lindenstraße fanden Einsatzkräfte einen schwer verletzten 20-Jährigen. Ein 53 Jahre alter Tatverdächtiger wurde vorläufig festgenommen und soll einem Haftrichter vorgeführt werden. Zu den Verletzungen und einem möglichen Tatmittel macht die Polizei derzeit keine Angaben. Auch die Hintergründe und eine mögliche Beteiligung weiterer Personen werden noch untersucht. Beim Hospizverein für Stadt und Landkreis Kaiserslautern haben 24 Menschen einen Vorbereitungskurs für ehrenamtliche Hospizbegleitung abgeschlossen. Die Schulung umfasste 100 Unterrichtseinheiten. Dabei beschäftigten sich die Teilnehmenden unter anderem mit dem Umgang mit Sterben, Tod und Trauer. 6 Ehrenamtliche werden künftig im Kinder- und Jugendhospizdienst tätig sein, 18 im Erwachsenenhospizdienst. Dort begleiten sie schwerkranke Menschen und deren Familien. Der nächste Kurs ist für Februar 2027 geplant. Ein Infoabend findet am 29. September um 19 Uhr im Hertelsbrunnen Ring 22 statt. Eine vorherige Anmeldung beim Hospizverein ist erforderlich. An der Hochschule Kaiserslautern können sich Studieninteressierte noch bis zum 31. August für zahlreiche Bachelorstudiengänge am Campus Zweibrücken einschreiben. Zur Auswahl stehen praxisnahe Angebote unter anderem in Wirtschaft, Marketing, Informatik, Biologie und modernen Technologien. Die Hochschule wirbt außerdem mit kleinen Lerngruppen, persönlicher Betreuung und internationalen Perspektiven. Auch der grüne Campus und die kurzen Wege sollen gute Bedingungen für den Studienstart bieten. Informationen zu den Studiengängen und zur Online-Einschreibung gibt es unter studiere-hier.hs-kl.de. Unbekannte haben in Kaiserslautern in der Weilerbacher Straße einen verschlossenen weißen Peugeot Boxer aufgebrochen. Aus dem Transporter stahlen sie Werkzeuge im Wert von mehreren tausend Euro, darunter eine Rohrpressmaschine, eine Bohrmaschine und einen Schlaghammer. Die Tat ereignete sich zwischen Montagabend um 18 Uhr und Dienstagmorgen um 6.15 Uhr. Ein Zeuge bemerkte die nicht vollständig geschlossene Schiebetür und verständigte die Polizei. Diese bittet Zeugen, die etwas Verdächtiges gesehen haben, sich zu melden.
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1: Richtig freundlich startet der Tag in und rund um Kaiserslautern, Kröppen und Rosenkopf. Überwiegend klar, trocken und schon am Morgen mit 18 bis 19 Grad angenehm mild. Im Verlauf wird sonnig bis leicht wolkig und warm. Am Nachmittag liegen 25 bis 27 Grad drin. Auch der Donnerstag.

0: bleibt insgesamt sonnig und sommerlich.
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3: Derzeit nichts los auf den Straßen. Wir wünschen euch eine gute Fahrt.
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3: Achtung, Blitzer in der Rütschhoffstraße, Erzhütte Richtung Kaiserslautern. Direkt an der Kläranlage steht in der 30er-Zone ein Blitzer. Den hat uns Björn aus Kaiserslautern gemeldet. Danke dafür. Und wenn ihr noch was entdeckt, meldet uns an die 0631 75 00 4x die 7.
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1: Kaiserslautern steht einmal mehr als Forschungsstandort im Mittelpunkt. Wirtschaftsminister Michael Ebling und Wissenschaftsminister Clemens Hoch haben das DFKI und die Fraunhofer-Institute in Kaiserslautern besucht. Dabei wurde auch über ein großes Infrastrukturprojekt gesprochen. Rund 20 Millionen Euro sollen in die neuen KI-Rechen- und Datenstrukturen am DFKI fließen. Die Frage ist, wie kommt die Forschung am Ende auch bei Unternehmen an? Dazu Wirtschaftsminister Michael Ebling.
2: Es geht nicht nur darum, es beliebig einzusetzen, sondern das muss schon sozusagen gut erprobt und auch gut eben überlegt sein. Kleinere Firmen haben nicht das Volumen, um so viel zu investieren, um anschließend sagen zu können, okay, war jetzt nicht so erfolgreich, wir machen es weiter, dann ist dann oft kein Geld mehr da. Insofern hilft natürlich der Stand der Forschung hier an den Fraunhofer und DFKI-Instituten in Kaiserslautern, dass die Unternehmen erprobte Lösungen finden können, wissenschaftlich schon mal erforschte Lösungen finden können. Und das ist eine unglaubliche Stärke für unseren Wirtschaftsstandort.
1: Für viele Betriebe ist künstliche Intelligenz inzwischen ein ganz großes Thema. Warum genau Unternehmen darauf schauen, erklärt Professor Peter Liggesmeier vom Fraunhofer IESE.
3: Naja, es geht natürlich um höhere Effizienz, also schneller zu sein, Kosten zu reduzieren. Es geht aber auch darum, zum Teil die Nichtverfügbarkeit geeignet qualifizierter Angestellter zu kompensieren. In vielen Branchen fehlen ja auch entsprechend qualifizierte Arbeitskräfte. Und auch das ist natürlich ein Anwendungsfall für KI.
1: Der Einsatz von KI braucht aber klare Voraussetzungen, denn zwischen Interesse und erfolgreicher Anwendung liegt oft noch ein entscheidender Schritt.
3: Das Interesse der deutschen Industrie an der Nutzung von KI-Lösungen ist ohne Zweifel ausgesprochen groß. Wir sehen aber als Herausforderung, genau zu wissen, dass der Einsatz von KI eben auch das erwünschte Ergebnis erbringt. Und das, so zeigen Studien, lässt sich heute nicht ohne weiteres garantieren. Es gibt sicherlich Erfolgsgeschichten, es gibt aber auch Misserfolge. Und wir stellen uns hier die Frage, was man tun muss, um sicher zu sein, auf der Erfolgsseite zu stehen.
1: Für Kaiserslautern heißt das, hier wird nicht nur über KI gesprochen, hier wird daran gearbeitet, dass aus Forschung konkrete Anwendungen werden für Unternehmen, für die Region und für die Zukunft des Wirtschaftsstandorts Westpfalz.
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0: In Balborn gibt's gerade 16 Grad, Schweigs meldet 20 und in Walshausen liegen wir bei 20 Grad.
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3: Ich bin Babette Büchner. Einen Tag nach dem Fund einer Sprengstoffdrohne am Flughafen Leipzig-Halle wird weiter ermittelt. Die Suche nach einem zweiten unbekannten Gegenstand soll heute Vormittag fortgesetzt werden, sagte ein LKA-Sprecher. Bundesinnenminister Alexander Dobrindt hatte am Abend von einem hybriden Anschlagsszenario gesprochen.
4: Die Behörden sind alarmiert. Dass eine Drohne bewaffnet mit Sprengstoff sich hier auf einem Flughafengelände befinde, stelle eine neue Bedrohungslage dar, sagte Dobrindt. Die mutmaßlichen Drahtzieher sehe er nicht im Amateurbereich. Für ihn kämen eher staatliche Akteure in Frage. Der Innenminister spricht von fremden Mächten. Der Botschafter der Ukraine in Deutschland, Makeyev, wird da deutlicher. Er vermutet Russland hinter dem Drohnenvorfall, sagte er bei Welt TV. Diana Kramer, Nachrichtenredaktion.
3: Die an die Straße von Hormus grenzenden Golfstaaten Iran und Oman haben sich offenbar auf eine neue Route durch die Meerenge geeinigt. Ein Sprecher des iranischen Außenministeriums sagte, es gebe neue Koordinaten für die Passage. Eine gemeinsame Erklärung sei so gut wie fertig. Komplett geöffnet werden soll die Meerenge damit allerdings nicht. Der Iran spricht von einem neuen Modell. Schockanruf, Enkeltrick oder falsche Polizisten? Der Schaden aus solchen Delikten ist laut BKA zuletzt deutlich gestiegen. Das gilt vor allem für die Kategorie falscher Polizist. Vergangenes Jahr betrug der Schaden demnach fast 50 Millionen Euro. Im Vorjahr waren es rund 30 Millionen.
5: Über 4.600 Fälle von falschen Polizisten wurden im vergangenen Jahr gemeldet. Das sind 700 mehr als im Jahr zuvor. Die falschen Polizisten rufen ihre Opfer entweder an oder klingeln persönlich an der Haustür. Dann erfinden sie Geschichten, zum Beispiel über Einbrüche in der Nähe, und überzeugen ihre Opfer so davon, ihnen Bargeld, Schmuck oder andere Wertgegenstände zu geben. Fiona Reinhardt, Nachrichtenredaktion.
3: Nach OpenAI und Anthropic muss auch der Facebook-Konzern Meta einräumen, dass seine KI-Software sich in Computersysteme eines anderen Unternehmens gehackt hat. Welches Unternehmen bei dem Testlauf betroffen war, teilte Meta nicht mit. Ähnlich wie bei einigen Vorfällen der beiden Rivalen lag das Problem auch hier beim Testpartner. Durch falsche Einstellungen hatten die KI-Modelle Zugang zum Internet, was eigentlich gar nicht vorgesehen war.
2: Und jetzt noch mehr Informationen aus unserer Region.
6: Mit Thorsten Subert, schönen guten Morgen. Die Kriminalpolizei ermittelt nach einem mutmaßlich versuchten Tötungsdelikt in Landstuhl. Ein 20-Jähriger wurde schwer verletzt, ein Tatverdächtiger festgenommen. Außerdem in den Regionalnachrichten um 12:24 Menschen haben beim Hospizverein Kaiserslautern ihre Ausbildung zur ehrenamtlichen Hospizbegleitung abgeschlossen. Und am Campus Zweibrücken sind Einschreibungen für zahlreiche Bachelorstudiengänge noch bis Ende August möglich. Ausführliche Nachrichten aus unserer Region gibt's wieder um 12:30.
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0: Von Kaiserslautern über Pirmasens bis Zweibrücken startet der Tag freundlich mit viel Sonne und nur ein paar harmlosen Wolken. Dazu liegen wir heute überall bei rund 26 bis 27 Grad, also angenehm warm bis sommerlich. Am Nachmittag schieben sich zwischendurch mehr Wolken dazwischen, richtig unruhig wird's aber nicht. Morgen geht's nochmal einen Tick höher hinaus, vor allem in Zweibrücken und rund um Pirmasens.
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7: Blitzer haben wir, und zwar in der Rützschowstraße in Kaiserslautern. Von der Erzhütte runterkommend, da an der Kläranlage wird geknipst. 30 sind erlaubt. Bitte Fuß vom Gas, und wenn ihr noch was entdeckt, melden an uns 0631 75 00 4x die 7.
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7: Wird mal wieder Zeit für unseren Frühstückstalk, Suppsalat und Kaffee mit wunderbaren Gästen. Heute ist Linda Hammann bei mir im Studio. Sie ist die neue Geschäftsführerin der Science and Innovation Alliance Kaiserslautern. Und natürlich wollen wir mit ihr mal drüber sprechen, über ihren Werdegang, wie sie zur Science and Innovation Alliance in Kaiserslautern gekommen ist, wie sie sich bisher eingelebt hat und natürlich, was sie so alles geplant hat. Das alles und viel mehr gleich. Wir fangen nach einem Song an.
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1: Ein wunderbarer Morgen, um wieder wunderbare Gäste zu empfangen. Zu unserem Frühstückstalk Subsalaten Kaffee darf ich heute begrüßen Linda Hammann. Sie ist die neue Geschäftsführerin der SIAC, also der Science and Innovation Alliance Kaiserslautern. Linda, schön, dass du da bist.
2: Hallo Marco, schön, dass ich da sein darf. Das ist mega, mega spannend, dass ihr mich eingeladen habt. Und ich freue mich heute ein bisschen über die SIAC zu erzählen, über die spannenden Projekte, die wir jetzt die nächste Zeit angehen für Kaiserslautern.
1: Absolut, sehr, sehr gerne. Und ich freue mich auch, dass du da bist. Du bist jetzt ganz frisch, ganz neue Geschäftsführerin bei der SIAC. Wie lange bist du jetzt da?
2: 7. Woche müsste das jetzt sein. 7. Woche und jetzt tatsächlich den ersten Monat dann ohne Stützräder.
1: Okay.
2: Ich hatte noch eine ganz tolle Einarbeitungsphase mit Peter Gungbiel, meinem Vorgänger.
1: Ja.
2: Ganz liebe Grüße nach Heidelberg an dieser Stelle.
1: Ah, ja.
2: Und ich muss sagen, also das Team der SIAC hat mich ganz, ganz toll aufgenommen. Auch an der Stelle nochmal vielen herzlichen Dank an natürlich Peter, Laura, Julia, Peter, wir haben zwei Peter, Nina und Anni. Und ich muss sagen, es war ein ganz, ganz herzliches Willkommen auch seitens des Vorstands unter Professor Rombach. Und ich muss sagen, es war ein perfekter Start.
1: Sehr, sehr schön. Dann erzähl uns doch mal ein bisschen über dich. Wie bist du überhaupt zur SIAC gekommen? Wie ist denn dein Werdegang?
2: Ja, jetzt muss ich direkt so ein Disclaimer vorausschicken. Ich bin gar nicht aus Kaiserslautern.
1: Nein.
2: Ich bin eigentlich, darf ich gar nicht so laut sagen, ich bin eigentlich Saarländer.
1: Was?
2: Ja, ja, aber aus dem Saar-Pfalz-Kreis, also das ist ja so Grenzregion. Ne?
1: Okay.
2: Ja, und auch zu meiner Verteidigung, ich wohne jetzt seit 6 Jahren in Zweibrücken, habe auch einen Pfälzer geheiratet und arbeite seit ungefähr 4 Jahren jetzt in Kaiserslautern.
1: Okay. Genau. Und wie kommt man zur Science and Innovation Alliance? Wie ist so der Werdegang da?
2: Indem man ganz viel mit Innovation schon zu tun hatte. Ich hatte jetzt, bevor ich zu SIAC gekommen bin, bei Insider Technologies gearbeitet. Das ist ein total spannendes KI-Unternehmen hier auch aus Kaiserslautern, das erfolgreichste und das erste DFKI-Spin-Off tatsächlich.
1: Ach ja.
2: Und über die Tätigkeit dort kannte ich einfach die SIAC, weil Insiders Technologies auch Mitglied der SIAC ist, eben eins der innovativsten Unternehmen hier in der Region, wie auch viele, viele andere unserer Mitglieder. Und so bin ich mit der SIAC in Kontakt gekommen und als sich dann die Möglichkeit geboten hat, dann ein Teil der SIAC zu werden und Kaiserslautern einfach bei der Innovationsförderung an der Stelle weiter zu unterstützen, habe ich gedacht, dann auf zu neuen Ufern.
1: Ja, sehr schön. Das freut uns doch natürlich. Jetzt haben wir sehr oft diesen Namen SIAC auch gehört und Science and Innovation Alliance Kaiserslautern. Da wollen wir natürlich auch mal drüber sprechen, was die SIAC denn eigentlich genau ist, was die macht. Ich meine, viele wissen es, aber viele vielleicht auch noch nicht. Und darüber reden wir gleich im nächsten Take. Bleibt dran.
2: Ich freue mich.
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1: Wunderbare Gäste, heute Morgen zu Gast Linda Hammann, die neue Geschäftsführerin der Science and Innovation Alliance Kaiserslautern, der SIAG. Hallo Linda.
2: Hallo Marco, freut mich sehr, dass ich heute da sein darf.
1: Wir haben schon ein bisschen was über dich gehört, wie du zur SIAG gekommen bist. Du bist jetzt quasi frisch in der 7. Woche, gerade da als neue Geschäftsführerin. Und jetzt haben wir aber schon viel über SIAG gesprochen an sich, beziehungsweise den Namen schon oft genannt. Mm-hmm. Aber für die Menschen, die jetzt vielleicht noch nicht genau wissen, sag mal, habe ich schon mal gehört, ich weiß ungefähr, was es ist, aber was ist es denn? Genau, was macht ihr denn eigentlich?
2: Ja, wir als Science and Innovation Alliance Kaiserslautern, daher immer die Abkürzung SIAG, wir sind das führende Netzwerk hier in Kaiserslautern, das die Akteure aus Wissenschaft und Wirtschaft zusammenbringt, um gemeinsam Innovationsprojekte, zukunftsorientierte Projekte für den Standort Kaiserslautern zu realisieren. Dabei fokussieren wir uns tatsächlich auf drei Bereiche. Einmal das Netzwerken, also das Zusammenbringen von den unterschiedlichen Playern hier am Ort, weil wir einfach in Kaiserslautern eine super, super besondere Dichte haben an Forschungsinstituten, die Grundlagenforschung machen, die aber auch Anwendungsforschung machen und dann aber auch ganz, ganz viele wunderbare Unternehmen, die dann diese Erkenntnisse dann eben in die unternehmerische Praxis bringen. Und da entsprechend die Vernetzung zu sein, der Brückenbauer zu sein, das ist die Aufgabe der SIAG oder das ist eine der Aufgaben der SIAG.
1: Wie funktioniert das? Kommen die Unternehmen auf euch zu? Kommen die Institute auf euch zu oder kommt ihr auf die oder wie funktioniert so dieses ganze Miteinander quasi?
2: Klassisches Ja auf eine Oder-Frage. Ja. Also, das ist ganz unterschiedlich. Also natürlich stehen wir in ganz engem Kontakt und Austausch mit unseren Mitgliedern, sodass wir immer wissen, was passiert eigentlich gerade. Wir sind ganz nah am Puls der Zeit daran, was die einzelnen Mitglieder entsprechend machen und haben natürlich auch immer so ein Auge drauf, oh, das ist gerade ein heißes Thema. Okay. Da könnten wir zwei oder drei oder auch mehr Akteure zusammenbringen, um dann beispielsweise auch ein Projekt aufzustellen.
1: Ah, verstehe.
2: Und dann eben auch unterschiedliche Drittmittelprojekte, da sind wir ganz oft dann auch Teil davon, um eben ja auch Gelder nach Kaiserslautern zu holen und da, wie gesagt, so die Brücke zu sein, damit dann tolle Sachen entstehen.
1: Sehr, sehr gut.
2: Und die zweite Aufgabe der SIAG ist auch ganz wichtig, ist einfach zu zeigen, was Tolles in Kaiserslautern passiert.
1: Auch sehr wichtig.
2: Und zwar sowohl in Kaiserslautern, ne, man fragt sich ja immer so, was machen die eigentlich in der Trippstadter Straße?
1: Ja, man fährt da so entlang an den schönen Gebäuden und sieht viel Glas und viel Außenfassade, aber denkt sich so, ja und jetzt?
2: Ja, ne, und wie findet man da irgendwie so einen Zugang? Und dafür sorgen wir, dass es eben auch eine Transparenz gibt, was passiert eigentlich alles an Projekten hier am Standort. Und da haben wir dann vor ein paar Jahren das Projekt der 42 angestoßen. Vielleicht kennen das auch einige von euch. Es ist ein ganz, ganz tolles Gebäude in der Eisenbahnstraße. Ganz tolle Adresse. Und das ist eine Ausgründung von der SIAG, wo wir einfach mit dem Team des 42, auch ein ganz fantastisches Team, zeigen, wie sieht eigentlich diese Innovation an diesem Innovationsstandort Kaiserslautern aus und was bringt das eigentlich den Bürgerinnen und Bürgern so im konkreten Leben. Also wer noch nicht in der Ausstellung dort war. Mhm. Kostet auch nichts, kann man hingehen, wird man ganz toll beraten, unbedingt hingehen und das 42 mal erkunden, um zu verstehen, was eigentlich an innovativen Sachen in Kaiserslautern passiert.
1: Absolute Empfehlung. Also man merkt, du bist Feuer und Flamme, ne, für alles da.
2: Ich brenne absolut dafür und ich muss sagen, der Standort macht es einem aber auch einfach leicht. Also wir haben hier so viel, worauf wir stolz sein können, was einen dann auch begeistert und dann ja, ist es da leicht, Feuer und Flamme zu sein.
1: Das kann ich mir gut vorstellen. Wir wollen natürlich ein bisschen wissen, was du jetzt so zukünftig vorhast, wenn eine neue Geschäftsführerin da ist, dann ist natürlich auch immer die Frage, sag mal, was hast du denn eigentlich so vor? Und darüber wollen wir gleich reden im nächsten Take. Also bleibt dran.
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3: In Balborn gibt's gerade 16 Grad, Schweigs meldet 20 und in Walshausen liegen wir bei 20 Grad.
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6: Mit Thorsten Subert, schönen guten Morgen. Die Kriminalpolizei ermittelt weiterhin nach einem Vorfall in Landstuhl wegen des Verdachts eines versuchten Tötungsdelikts. Anwohner hatten am Dienstag kurz nach 22 Uhr Knallgeräusche in der Nähe des Rathauses gemeldet. In der Lindenstraße fanden Einsatzkräfte einen schwer verletzten 20-Jährigen. Ein 53 Jahre alter Tatverdächtiger wurde vorläufig festgenommen und soll einem Haftrichter vorgeführt werden. Zu den Verletzungen und einem möglichen Tatmittel macht die Polizei derzeit keine Angaben. Auch die Hintergründe und eine mögliche Beteiligung weiterer Personen werden noch untersucht. Beim Hospizverein für Stadt und Landkreis Kaiserslautern haben 24 Menschen einen Vorbereitungskurs für ehrenamtliche Hospizbegleitung abgeschlossen. Die Schulung umfasste 100 Unterrichtseinheiten. Dabei beschäftigten sich die Teilnehmenden unter anderem mit dem Umgang mit Sterben, Tod und Trauer. 6 Ehrenamtliche werden künftig im Kinder- und Jugendhospizdienst tätig sein, 18 im Erwachsenenhospizdienst. Dort begleiten sie schwerkranke Menschen und deren Familien. Der nächste Kurs ist für Februar 2027 geplant. Ein Infoabend findet am 29. September um 19 Uhr im Hertelsbrunnen Ring 22 statt. Eine vorherige Anmeldung beim Hospizverein ist erforderlich. An der Hochschule Kaiserslautern können sich Studieninteressierte noch bis zum 31. August für zahlreiche Bachelorstudiengänge am Campus Zweibrücken einschreiben. Zur Auswahl stehen praxisnahe Angebote unter anderem in Wirtschaft, Marketing, Informatik, Biologie und modernen Technologien. Die Hochschule wirbt außerdem mit kleinen Lerngruppen, persönlicher Betreuung und internationalen Perspektiven. Auch der grüne Campus und die kurzen Wege sollen gute Bedingungen für den Studienstart bieten. Informationen zu den Studiengängen und zur Online-Einschreibung gibt es unter studiere-hier.hs-kl.de. Unbekannte haben in Kaiserslautern in der Weilerbacher Straße einen verschlossenen weißen Peugeot Boxer aufgebrochen. Aus dem Transporter stahlen sie Werkzeuge im Wert von mehreren tausend Euro, darunter eine Rohrpressmaschine, eine Bohrmaschine und einen Schlaghammer. Die Tat ereignete sich zwischen Montagabend um 18 Uhr und Dienstagmorgen um 6.15 Uhr. Ein Zeuge bemerkte die nicht vollständig geschlossene Schiebetür und verständigte die Polizei. Diese bittet Zeugen, die etwas Verdächtiges gesehen haben, sich zu melden.
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3: Von Kaiserslautern über Pirmasens bis Zweibrücken startet der Tag freundlich mit viel Sonne und nur ein paar harmlosen Wolken. Dazu liegen wir heute überall bei rund 26 bis 27 Grad, also angenehm warm bis sommerlich. Am Nachmittag schieben sich zwischendurch mehr Wolken dazwischen, richtig unruhig wird's aber nicht. Morgen geht's nochmal einen Tick höher hinaus, vor allem in Zweibrücken und rund um Pirmasens.
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7: Achtung Blitzer in der Rütschhoffstraße, Erzhütte Richtung Kaiserslautern, direkt an der Kläranlage steht in der 30er-Zone ein Blitzer, den hat uns Björn aus Kaiserslautern gemeldet. Danke dafür und wenn ihr noch was entdeckt, meldet uns an die 0631 75 00 4x die 7.
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1: Wieder wunderbare Gäste bei mir im Studio. Linda Hammann, die Geschäftsführerin der Science and Innovation Alliance Kaiserslautern. Und du hast uns gerade schon ein bisschen was über dich erzählt, wie du überhaupt zur Science and Innovation Alliance, also zur SIAC, gekommen bist, was die SIAC alles so macht, dass ihr so vernetzt zwischen den Instituten, den Unternehmen und vielen verschiedenen Playern quasi in dieser Science and Innovation Blase, Bubble, sagt man ja heutzutage. Das ist eine sehr, sehr coole Sache. Jetzt bist du in der 7. Woche die neue Geschäftsführerin. Was macht man denn da so? Beziehungsweise, du hast ja einiges vor, denke ich mal. Was sind so deine Zukunftsvisionen?
2: Ja, hi. Erstmal nochmal vielen, vielen Dank, dass ich heute da sein darf.
1: Sehr gerne.
2: Jawohl. Also, wir haben ja schon festgestellt, ich brenne sehr für Kaiserslautern und für diese besondere Innovationslandschaft hier. Und Kaiserslautern hat einfach ja Hülle und Fülle an ganz fantastischen Akteuren rund um den Bereich zukunftsgerichtete Innovation zu bieten. Wirklich, wir haben hier Weltklasse-Forschung in der Grundlagenforschung, in der Anwendung, aber eben auch Weltklasse-Unternehmen. Und die zu vernetzen, das ist so die Hauptaufgabe der SIAC. Ihr merkt, also Kaiserslautern finde ich wirklich, also ich bin ein Fan von Kaiserslautern und dieser Innovationslandschaft und ich finde, alle anderen sollten auch ein Fan von Kaiserslautern und der Innovationslandschaft sein. Also das ist so ein großer Aspekt, auf den ich mich auf jeden Fall jetzt konzentrieren möchte, einfach die Sichtbarkeit von Kaiserslauterns Schätzen auch nach außen, vielleicht auch über die Grenzen von Kaiserslautern hinweg bekannt zu machen. Das ist, finde ich, ein ganz, ganz wichtiger Aspekt, um natürlich dann auch einfach Interessenten von außen hierher in die Region zu holen. Seien es Forschende, seien es Unternehmen, die sich hier dann auch ansiedeln, um einfach auf dieses besondere Netzwerk dann auch zurückzugreifen und dann zusammen was Tolles für Kaiserslautern entstehen zu lassen.
1: Wenn jetzt jemand Teil dieses Netzwerks werden möchte, egal ob jetzt von in Kaiserslautern oder außerhalb Kaiserslautern, geht das?
2: Ja, unbedingt bei mir melden. Also unbedingt. Wenn ihr jetzt sagt, Mensch, also unser Unternehmen ist total am Puls der Zeit. Wir machen so coole Sachen. Wir sind super innovativ, auch egal in welcher Branche. Wir haben unterschiedlichste Branchen in unseren Mitgliedern vertreten. Seien das die klassischen IT-Firmen, seien das aber auch produzierende Betriebe, also ganz unterschiedlich. Und das ist ja das Schöne daran, die Mischung macht's. Und wenn man dann unterschiedliche Zutaten zusammenbringt, dann entsteht ja auch was total Tolles. Genauso wenn man unterschiedliche Akteure zusammenbringt, dann entsteht vielleicht was Großes und so wird dann auch aus 1 und 1 auch manchmal 3. Also unbedingt bei der SIAC melden, schreibt mir eine Mail, ruft mich an, sprecht mich an, wenn ihr mich auf der Straße seht und dann freue ich mich sehr, euch dann auch ins Netzwerk holen zu dürfen und sehr, zu gucken, was bietet die SIAC für euch. Das vielleicht noch als kleine Ergänzung, was heißt denn eigentlich Netzwerkarbeit? Also was machen wir da eigentlich so konkret? Also wir haben unterschiedliche Veranstaltungsformate für unsere Mitglieder, wir haben fachliche Plattformen, so nennen wir die, das ist so ein Roundtable-Format, wo man sich tatsächlich organisationsübergreifend zu aktuellen Themen austauschen kann. Was machen dann zum Beispiel andere Unternehmen, wenn ich jetzt zum Beispiel ein Thema habe Richtung KI-Nutzung in meinem Unternehmen, wie machen das die anderen? Und da haben wir einfach in diesem Netzwerk eine besondere Expertise, aber eben auch ein besonderes Vertrauen, dass wir zusammen an einem Strang ziehen und einfach zusammen gucken, was können wir am besten für den Standort einfach gemeinsam erreichen. Und das finde ich auch tatsächlich was ganz, ganz Beeindruckendes hier, dass es ein Miteinander ist und kein Gegeneinander. Und das, schätze ich sehr.
1: Superschön. Man kann sich natürlich auch bei einem ganz besonderen Event mal genauer anschauen, was die SIAC alles so macht. Aber darüber wollen wir gleich erst reden im nächsten Tag. Also unbedingt dranbleiben.
2: Ich freue mich.
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1: Bei mir im Studio Linda Hammann, die neue Geschäftsführerin der Science and Innovation Alliance Kaiserslautern, der SIAC. Hallo.
2: Hallo.
1: Schön, dass du da bist.
2: Schön, dass ich da sein darf.
1: Wir haben gerade auch schon gesagt, leider schon wieder letzter Take. Wir können uns noch stundenlang unterhalten, ne?
2: Auf jeden Fall muss ich wiederkommen.
1: Ja, ganz klar. Sehr gerne. Einladung ist hiermit schon raus. Wir haben noch viel über die SIAC gesprochen. Ja. Wir haben aber noch ein tolles Event, das da bevorsteht, über das wir jetzt unbedingt noch sprechen möchten. Nämlich
2: absolut. Wir laden ein am 19. August. Ab 15 Uhr zu unserem Innovationstag. Oh. Und natürlich, wir feiern ja zusammen das 750-jährige Stadtjubiläum der Stadt Kaiserslautern. Und da darf selbstverständlich auch der Innovationsstandort nicht fehlen. Und daher präsentieren wir auf der Jubiläumsbühne an der Stiftskirche ab 15 Uhr bis 18 Uhr ganz unterschiedliche Facetten unserer Mitglieder. Wir bringen bei dieser Veranstaltung Wissenschaft, Wirtschaft, Gründungskultur und Gesellschaft zusammen und zeigen eben allen, die an dem Tag Lust haben. Ihr könnt einfach vorbeikommen, keine Anmeldung nötig, macht einen Spaziergang in der Stadt und bleibt bei uns stehen, auch gerne die 3 Stunden. ja, wir zeigen einfach ganz, ganz anschaulich, wie Innovationen aus Kaiserslautern aktiv zur Gestaltung unserer gemeinsamen Zukunft beitragen. Und einige Mitglieder der SIAC präsentieren in ganz unterschiedlichen Beiträgen Forschungsprojekte, innovative Technologien und auch praxisnahe Anwendungen aus den Bereichen Künstliche Intelligenz, denn KI und Kaiserslautern, also das ist einfach der Hotspot hier. Kaiserslautern ist der KI-Standort in Deutschland. Entrepreneurship ist ein weiterer Punkt und dann auch das Thema Nachhaltigkeit.
1: Ja, cool.
2: Und dazu haben wir, lass mich einmal zählen, 1, 2, 3, 4, 5, 6, 7, 8, 9, 8 Beiträge beim Innovationstag auf der Bühne. Und es wird wirklich, wirklich spannend. Also wir haben Vorträge zum Mitmachen, wir haben Interviews mit Startups aus der Region, wir haben einen Smart Assistant Roboter. Wow. Wir hören ganz viel natürlich zu KI aus Kaiserslautern, den KI-Kompetenzen. Wir hören auch was zu nachhaltigen Geschäftsmodellen. Und den Auftakt, den machen wir direkt um 15 Uhr mit den SWK. Und wir hören, wie lauterer Strom Kaiserslautern verändert. Also es ist wirklich eine bunte Mischung. So bunt wie Kaiserslautern, so bunt wie die SIAC. Und ich kann euch sagen, es wird mega, mega spannend. Kommt unbedingt vorbei.
1: Nochmal die Hard Facts gerne. Wann und von wann bis wann?
2: Jetzt nochmal zum Mitschreiben. Ja. 19.8. Das ist ein Mittwoch von 15 bis 18 Uhr auf der Jubiläumsbühne an der Stiftskirche, der SIAC Innovationstag.
1: Super. Unbedingt vorbeikommen.
2: Und sagt's allen weiter.
1: Genau. So nämlich. Danke, Linda, dass du da warst. Hat mir sehr viel Freude gemacht.
2: Mir auch. Also es war mega, mega schön und ich freue mich schon auf unser nächstes Gespräch.
1: Absolut. Ich wünsche dir weiterhin jetzt erstmal viel Erfolg. 7. Woche ist jetzt gestartet.
2: Vielen herzlichen Dank.
1: Auf viele weitere Wochen.
2: Ich freue mich. Alles Gute.
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0: Nonsfeld gibt es gerade 23 Grad, Kröppen liegt bei 21 Grad und in Dellfeld sind es 18 Grad.
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3: Ich bin Babit Büchner. Nach dem Vorfall mit einer Sprengstoffdrohne am Flughafen Halle Leipzig fragen sich viele Menschen, sind wir ausreichend gegen solche Bedrohungen geschützt? Der Verteidigungs- und Sicherheitsexperte Nico Lange sieht Handlungsbedarf. Er sagte im ZDF-Morgenmagazin,
4: es ist ja nicht unsere Abwehr gewesen, sondern im Grunde ein technischer Defekt und ein Zufall, dass es zu der Explosion und zu einer Katastrophe in Leipzig nicht gekommen ist. Wir sind in einer sehr ernsten Lage, was diese hybriden Bedrohungen angeht. Und wir haben weder bei Verteidigung noch bei Abschreckung bisher die richtigen Instrumente, um uns dagegen zu wehren.
3: Bundesinnenminister Alexander Dobrindt hatte von einer neuen Gefahrenqualität gesprochen. Infolge der extrem heißen Woche Ende Juni sind in Deutschland nach Schätzungen des Robert-Koch-Instituts deutlich mehr Menschen gestorben als bisher angenommen. Etwa 9.600 hitzebedingte Sterbefälle gehen auf die Woche vom 22. bis 28. Juni zurück, teilte das RKI mit. Laut RKI ist die Ursache meist eine Kombination aus Hitzeexposition und bestehenden Vorerkrankungen. Vor allem für ältere Menschen ist die Hitze gefährlich. Der Präsident des Münchner IFO-Instituts, Clemens Fuest, ist dafür, den ermäßigten Mehrwertsteuersatz von 7% abzuschaffen. Er schlägt stattdessen einheitlich 19% vor. Im Gegenzug sollten Haushalte mit geringem Einkommen jährliche Gutschriften vom Staat erhalten, sagte Fuest der Bild-Zeitung.
5: Konkret will der IFO-Chef Gutscheine in Höhe von jährlich 360 Euro verteilen. Denn auch für Brot, Milch und Gemüse müssten Haushalte mit wenig Geld dann deutlich mehr zahlen. Allerdings für Mineralwasser zum Beispiel gilt im Moment noch der höhere Satz. Dieses Chaos, sagt der Ökonom, müsse abgeschafft werden. Und es gäbe einen weiteren Effekt. Der Staat würde dadurch mehr als 35 Milliarden Euro mehr einnehmen. Claudia Wächter, Nachrichtenredaktion.
3: Die an die Straße von Hormuz grenzenden Golfstaaten Iran und Oman haben sich offenbar auf eine neue Route durch die Meerenge geeinigt. Ein Sprecher des iranischen Außenministeriums sagte, es gäbe neue Koordinaten für die Passage. Eine gemeinsame Erklärung sei so gut wie fertig.
2: Und jetzt noch mehr Informationen aus unserer Region.
6: Mit Thorsten Subert, schönen guten Tag. Die Kriminalpolizei ermittelt nach einem mutmaßlich versuchten Tötungsdelikt in Landstuhl. Ein 20-Jähriger wurde schwer verletzt, ein Tatverdächtiger festgenommen. Außerdem in den Regionalnachrichten um halb. 24 Menschen haben beim Hospizverein Kaiserslautern ihre Ausbildung zur ehrenamtlichen Hospizbegleitung abgeschlossen. Und am Campus Zweibrücken sind Einschreibungen für zahlreiche Bachelorstudiengänge noch bis Ende August möglich. Ausführliche Nachrichten aus unserer Region gibt's wieder um halb.
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0: Zwischen Kaiserslautern, Pirmasens und Zweibrücken startet der Tag freundlich bis sonnig. Später mischen sich nur hier und da ein paar Wolken rein. Dazu liegen die Temperaturen heute meist bei 25 bis 27 Grad, also angenehm warm bis sommerlich. Am Abend bleibt es vielerorts ruhig und klar und auch die Nacht kühlt spürbar ab.
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7: Momentan alles locker, alles ruhig auf den Straßen bei uns. Keine großen Staus, keine großen Probleme. Gute Fahrt.
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7: Blitzer haben wir und zwar in der Rütschhoffstraße in Kaiserslautern. Von der Erzhütte runterkommend, da an der Kläranlage wird geknipst. 30 sind erlaubt. Bitte Fuß vom Gas und wenn ihr noch was entdeckt, melden an uns 0631 75 00 4x die 7.
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7: Kurz kurz nach 10, hier ist eure Antenne. Schön, dass auch ihr mit dabei seid. Wir starten in die nächste Stunde rein, natürlich mit fantastischem Sound. Quasi die besten Hits aller Zeiten. Ja, das ist es. Mehr 80er, mehr 90er für euch. Gleich BTS mit Dynamite, jetzt Imagination mit Just an Illusion. Euch einen schönen Donnerstag.
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0: In der UCI-Kinowelt in Kaiserslautern wird das heute Abend erst süß und dann ziemlich unheimlich. In Ice Cream Man fährt ein Eisverkäufer durch eine scheinbar idyllische Sommerstadt. Eigentlich klingt das nach Ferien, Nachbarschaft und Eis am Stiel. Doch was er den Kindern verkauft, hat schreckliche Folgen. Nach und nach kippt die Stimmung in der Stadt. Aus harmloser Sommerlaune wird ein Horrortrip. Und plötzlich wirkt das Klingeln vom Eiswagen gar nicht mehr so freundlich. Ice Cream Man läuft heute Abend um 20.20 Uhr in der UCI-Kinowelt in Kaiserslautern. Im Walhalla Kinocenter in Pirmasens geht es zurück ins Kinderzimmer, aber diesmal haben Woody, Buzz, Jessie und die anderen Spielzeuge ein ganz neues Problem. In Toy Story 5 trifft Spielzeug auf Hightech. Mit Lilypad kommt ein Tablet ins Leben von Bonnie, das ganz eigene Vorstellungen davon hat, was gut für ein Kind ist. Für die Spielzeuge wird es dadurch immer schwerer, ihren Platz zu behalten. Es geht also nicht nur um Abenteuer und Spaß, sondern auch um die Frage, was passiert mit den alten Lieblingsspielzeugen, wenn plötzlich Bildschirme die Aufmerksamkeit übernehmen. Toy Story 5 läuft heute Abend um 18 Uhr im Walhalla Kinocenter in Pirmasens. Im Cinema Europa in Zweibrücken ist heute Abend Spider-Man zurück, aber Peter Parker steht vor einem komplett neuen Leben. In Spider-Man Brand New Day erinnert sich die Welt nicht mehr an ihn. Seine Freunde gehen weiter ihren Weg, während Peter allein bleibt und als Spider-Man versucht, New York zu beschützen. Doch dieser Druck verändert ihn und genau diese Veränderung könnte entscheidend werden, als eine neue Bedrohung auftaucht, die selbst für Spider-Man kaum zu greifen ist. Spider-Man Brand New Day läuft heute Abend um 20.30 Uhr im Cinema Europa in Zweibrücken. Und egal für welchen Film ihr euch entscheidet, wir wünschen euch ganz viel Spaß bei eurem Kinobesuch.
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0: Nonsfeld gibt es gerade 23 Grad, Kröppen liegt bei 21 Grad und in Delfeld sind es 18 Grad.
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2: Mit Thorsten Subert, schönen guten Tag. Die Kriminalpolizei ermittelt weiterhin nach einem Vorfall in Landstuhl wegen des Verdachts eines versuchten Tötungsdelikts. Anwohner hatten am Dienstag kurz nach 22 Uhr Knallgeräusche in der Nähe des Rathauses gemeldet. In der Lindenstraße fanden Einsatzkräfte einen schwer verletzten 20-Jährigen. Ein 53 Jahre alter Tatverdächtiger wurde vorläufig festgenommen und soll einem Haftrichter vorgeführt werden. Zu den Verletzungen und

0: begleiten sie schwerkranke Menschen und deren Familien. Der nächste Kurs ist für Februar 2027 geplant. Ein Infoabend findet am 29. September um 19 Uhr im Hertelsbrunnen Ring 22 statt. Eine vorherige Anmeldung beim Hospizverein ist erforderlich. An der Hochschule Kaiserslautern können sich Studieninteressierte noch bis zum 31. August für zahlreiche Bachelorstudiengänge am Campus Zweibrücken einschreiben. Zur Auswahl stehen praxisnahe Angebote unter anderem in Wirtschaft, Marketing, Informatik, Biologie und modernen Technologien. Die Hochschule wirbt außerdem mit kleinen Lerngruppen, persönlicher Betreuung und internationalen Perspektiven. Auch der grüne Campus und die kurzen Wege sollen gute Bedingungen für den Studienstart bieten. Informationen zu den Studiengängen und zur Online-Einschreibung gibt es unter studiere-hier.hs-kl.de. Unbekannte haben in Kaiserslautern in der Weilerbacher Straße einen verschlossenen weißen Peugeot Boxer aufgebrochen. Aus dem Transporter stahlen sie Werkzeuge im Wert von mehreren tausend Euro, darunter eine Rohrpressmaschine, eine Bohrmaschine und einen Schlaghammer. Die Tat ereignete sich zwischen Montagabend um 18 Uhr und Dienstagmorgen um 6.15 Uhr. Ein Zeuge bemerkte die nicht vollständig geschlossene Schiebetür und verständigte die Polizei. Diese bittet Zeugen, die etwas Verdächtiges gesehen haben, sich zu melden.
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2: Zwischen Kaiserslautern, Pirmasens und Zweibrücken startet der Tag freundlich bis sonnig. Später mischen sich nur hier und da ein paar Wolken rein. Dazu liegen die Temperaturen heute meist bei 25 bis 27 Grad, also angenehm warm bis sommerlich. Am Abend bleibt es vielerorts ruhig und klar und auch die Nacht kühlt spürbar ab.
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4: Dichten Verkehr haben wir auf der A6 zwischen den Abfahrten Kaiserslautern West und Kaiserslautern Zentrum in Fahrtrichtung Mannheim. Da dauert es über eine Viertelstunde länger, fast 20 Minuten momentan. Da ist eine Fahrspur gesperrt und dementsprechend haben wir dort den Zeitverlust. Ansonsten sieht es aber ganz gut aus. Wir wünschen euch eine gute und angenehme Fahrt.
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4: Achtung, Blitzer in der Rütschhoffstraße, Erzhütte Richtung Kaiserslautern. Direkt an der Kläranlage steht in der 30er-Zone ein Blitzer. Den hat uns Björn aus Kaiserslautern gemeldet. Danke dafür. Und wenn ihr noch was entdeckt, meldet uns an die 0631 75 00 4x die 7.
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0: In Schneckenhausen gibt es 23 Grad, in Tröben liegen wir bei 23 Grad und in Althornbach ebenfalls bei 23 Grad.
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3: Ich bin Babit Büchner. Der Vorfall mit einer Sprengstoffdrohne am Flughafen Leipzig-Halle alarmiert die Sicherheitsbehörden. Die Grünen im Bundestag fordern eine Sitzung des Nationalen Sicherheitsrates.
4: Noch ist vieles unklar nach dem Vorfall in Leipzig. Vor allem, woher die Drohne kam, die in der Nacht zu gestern auf der Startbahn in der Nähe einer ukrainischen Transportmaschine gefunden worden war. Innenminister Dobrindt schloss fremde Mächte als Drahtzieher nicht aus, zumal es sich um eine professionell gebaute Drohne gehandelt haben soll, die vom Abwehrsystem am Flughafen nicht erkannt wurde. Es wird auch weiter nach einem zweiten Gegenstand gesucht, der eine Frachtmaschine beim Durchstarten leicht beschädigt haben soll. Aus Berlin, Thomas Brockt.
3: Wenn es draußen heiß wird, suchen viele Menschen Abkühlung im kühlen Nass. In den ersten 7 Monaten des laufenden Jahres hat es dabei allerdings 15 tödliche Unfälle mehr gegeben als im Vorjahreszeitraum. Die Zahl der Badetoten stieg auf 261, teilte die Deutsche Lebensrettungsgesellschaft mit. Die meisten Badetoten gab es demnach in Bayern, gefolgt von Nordrhein-Westfalen. Nach OpenAI und Anthropic hat auch der Facebook-Konzern Meta eingeräumt, dass seine KI-Software sich in Computersysteme eines anderen Unternehmens gehackt hat. Ähnlich wie bei den Vorfällen der beiden Rivalen lag das Problem auch hier in einer Fehlkonfiguration des Systems, teilte Meta mit.
5: Alle KI-Modelle, auch das von Meta, hatten durch falsche Einstellungen uneingeschränkten Zugang zum Internet. Da die Entwicklerfirmen für ihre Tests denselben Partner nutzen, vermuten Experten, dass die KI-Modelle durch diese falsche Konfiguration schon länger unentdeckt miteinander kommunizieren und so quasi gemeinsam aus der eigentlich abgeschirmten Testumgebung ausbrechen konnten. Auch wenn diese ungeplanten Attacken keinen Schaden angerichtet haben, die Sorge vor Cyberangriffen mithilfe künstlicher Intelligenz wird dadurch nicht kleiner. Diana Kramer, Nachrichtenredaktion.
3: Die Polizei hat am Vormittag in Preetz in Schleswig-Holstein ein totes Kleinkind gefunden. Mit großer Wahrscheinlichkeit handelt es sich um ein seit gestern vermisstes 3-jähriges Mädchen, teilte die Polizei mit. Das autistische Kind war offenbar gestern aus der Wohnung gelaufen, mit unbekanntem Ziel. Bis tief in die Nacht hatten Einsatzkräfte und Anwohner nach dem Mädchen gesucht, auch mit Hubschraubern und Drohnen.
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6: Mit Thorsten Subert, schönen guten Tag. Die Kriminalpolizei ermittelt nach einem mutmaßlich versuchten Tötungsdelikt in Landstuhl. Ein 20-Jähriger wurde schwer verletzt, ein Tatverdächtiger festgenommen. Außerdem in den Regionalnachrichten um 24 Menschen haben beim Hospizverein Kaiserslautern ihre Ausbildung zur ehrenamtlichen Hospizbegleitung abgeschlossen. Und am Campus Zweibrücken sind Einschreibungen für zahlreiche Bachelorstudiengänge noch bis Ende August möglich. Ausführliche Nachrichten aus unserer Region gibt's wieder um 17:30.
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0: Von Kaiserslautern über Pirmasens bis Zweibrücken gibt's heute viel Sonne, nur zwischendurch ein paar Wolkenfetzen. Und die Temperaturen ziehen auf 24 bis 25 Grad an. In Pirmasens wird's dabei am wärmsten, während es rund um Kaiserslautern und Zweibrücken etwas entspannter bleibt. Morgen geht's überall noch eine Spur hoch, vielerorts bis knapp 26 Grad. Und der Himmel bleibt meist schön ruhig.
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7: Dichten Verkehr haben wir auf der A6 zwischen den Abfahrten Kaiserslautern West und Kaiserslautern Zentrum in Fahrtrichtung Mannheim. Da dauert es über eine Viertelstunde länger, fast 20 Minuten momentan. Da ist eine Fahrspur gesperrt und dementsprechend haben wir dort den Zeitverlust. Ansonsten sieht es aber ganz gut aus. Wir wünschen euch eine gute und angenehme Fahrt.
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7: Blitzer haben wir und zwar in der Rütschhoffstraße in Kaiserslautern. Von der Erzhütte runterkommend, da an der Kläranlage wird geknipst. 30 sind erlaubt. Bitte Fuß vom Gas und wenn ihr noch was entdeckt, melden an uns 0631 75 00 4x die 7.
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7: Euch einen wunderschönen Donnerstag. Hier ist eure Antenne. Die besten Hits aller Zeiten spielen wir euch jetzt. No Doubt, Don't Speak. Gleich noch Taylor Swift mit Cruel Summer. Und herrlichen Donnerstag wünschen wir euch.
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0: Stellt euch vor, ihr steht unter freiem Himmel, irgendwo zwischen keltischer Geschichte, römischen Ausgrabungen und Natur und dann kommen Dudelsack, Geige, Harfe, Folk und Rock dazu. Ja, genau so soll sich Celtica anfühlen. Morgen und am Samstag wird der Europäische Kulturpark Bliesbruck-Rheinheim zur deutsch-französischen Open-Air-Bühne für keltische Musik. Welche Bands für euch am Start sind, weiß Natascha Power, Projektkoordinatorin im Europäischen Kulturpark.
1: Am Freitag in Bliesbruck auf französischer Seite startet um 19.30 Uhr die Band The Bards of Sweeney. 21 Uhr kommen die Clover Hearts und den Schluss an dem Tag bildet um 23 Uhr die Band Uberé. Am Samstag geht es dann auf deutscher Seite weiter um 16 Uhr mit The Drops of Brandy. Um 17.30 Uhr kommt Mr. Irish Bastard. Um 19 Uhr bringt die Band Jainier die BesucherInnen vom deutschen Park auf die französische Seite als Walking Act. Wo es um 19.30 Uhr weitergeht mit Julia Loco, um 21.30 Uhr Selkild und um 23.30 Uhr The Fiddler's Green.
0: Das Besondere ist nicht nur die Musik, sondern auch der Ort. Der Kulturpark liegt direkt an der deutsch-französischen Grenze. Mit eurem Konzertticket könnt ihr außerdem die deutschen Museen im Park besuchen, unter anderem das rekonstruierte keltische Fürstinnengrab und die Sonderausstellung Gold im Sand. Bleibt aber die Frage, wie kommt ihr an die Tickets?
1: Tickets gibt es online über den französischen Partner auf moselle.fr sowie während der regulären Öffnungszeiten des Europäischen Kulturparks an der Kasse auf der deutschen Parkseite. Unter der Woche von 10 bis 17 Uhr bzw. am Freitag bis 18 Uhr und am Wochenende von 10 bis 18 Uhr bzw. am Samstag bis 19 Uhr. Außerdem gibt es die Tickets auch an den Infoständen auf beiden Parkseiten.
0: Celtica, keltische Klänge, Open-Air-Feeling und eine Kulisse, die man nicht alle Tage erlebt. 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

0: In Schneckenhausen gibt es 23 Grad, in Tröben liegen wir bei 23 Grad und in Althornbach ebenfalls bei 23 Grad.
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2: Mit Thorsten Subert, schönen guten Tag. Die Kriminalpolizei ermittelt weiterhin nach einem Vorfall in Landstuhl wegen des Verdachts eines versuchten Tötungsdelikts. Anwohner hatten am Dienstag kurz nach 22 Uhr Knallgeräusche in der Nähe des Rathauses gemeldet. In der Lindenstraße fanden Einsatzkräfte einen schwer verletzten 20-Jährigen. Ein 53 Jahre alter Tatverdächtiger wurde vorläufig festgenommen und soll einem Haftrichter vorgeführt werden. Zu den Verletzungen und einem möglichen Tatmittel macht die Polizei derzeit keine Angaben. Auch die Hintergründe und eine mögliche Beteiligung weiterer Personen werden noch untersucht. Beim Hospizverein für Stadt und Landkreis Kaiserslautern haben 24 Menschen einen Vorbereitungskurs für ehrenamtliche Hospizbegleitung abgeschlossen. Die Schulung umfasste 100 Unterrichtseinheiten. Dabei beschäftigten sich die Teilnehmenden unter anderem mit dem Umgang mit Sterben, Tod und Trauer. 6 Ehrenamtliche werden künftig im Kinder- und Jugendhospizdienst tätig sein, 18 im Erwachsenenhospizdienst. Dort begleiten sie schwerkranke Menschen und deren Familien. Der nächste Kurs ist für Februar 2027 geplant. Ein Infoabend findet am 29. September um 19 Uhr im Hertelsbrunnen Ring 22 statt. Eine vorherige Anmeldung beim Hospizverein ist erforderlich. An der Hochschule Kaiserslautern können sich Studieninteressierte noch bis zum 31. August für zahlreiche Bachelorstudiengänge am Campus Zweibrücken einschreiben. Zur Auswahl stehen praxisnahe Angebote unter anderem in Wirtschaft, Marketing, Informatik, Biologie und modernen Technologien. Die Hochschule wirbt außerdem mit kleinen Lerngruppen, persönlicher Betreuung und internationalen Perspektiven. Auch der grüne Campus und die kurzen Wege sollen gute Bedingungen für den Studienstart bieten. Informationen zu den Studiengängen und zur Online-Einschreibung gibt es unter studiere-hier.hs-kl.de. Unbekannte haben in Kaiserslautern in der Weilerbacher Straße einen verschlossenen weißen Peugeot Boxer aufgebrochen. Aus dem Transporter stahlen sie Werkzeuge im Wert von mehreren tausend Euro, darunter eine Rohrpressmaschine, eine Bohrmaschine und einen Schlaghammer. Die Tat ereignete sich zwischen Montagabend um 18 Uhr und Dienstagmorgen um 6.15 Uhr. Ein Zeuge bemerkte die nicht vollständig geschlossene Schiebetür und verständigte die Polizei. Diese bittet Zeugen, die etwas Verdächtiges gesehen haben, sich zu melden.
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0: Von Kaiserslautern über Pirmasens bis Zweibrücken gibt's heute viel Sonne, nur zwischendurch ein paar Wolkenfetzen. Und die Temperaturen ziehen auf 24 bis 25 Grad an. In Pirmasens wird's dabei am wärmsten, während es rund um Kaiserslautern und Zweibrücken etwas entspannter bleibt. Morgen geht's überall noch eine Spur hoch, vielerorts bis knapp 26 Grad. Und der Himmel bleibt meist schön ruhig.
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4: Dichten Verkehr haben wir auf der A6 zwischen den Abfahrten Kaiserslautern West und Kaiserslautern Zentrum in Fahrtrichtung Mannheim. Da dauert es über eine Viertelstunde länger, fast 20 Minuten momentan. Da ist eine Fahrspur gesperrt und dementsprechend haben wir dort den Zeitverlust. Ansonsten sieht es aber ganz gut aus. Wir wünschen euch eine gute und angenehme Fahrt.
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0: Achtung Blitzer in der Rütschhoffstraße, Erzhütte Richtung Kaiserslautern, direkt an der Kläranlage steht in der 30er-Zone ein Blitzer, den hat uns Björn aus Kaiserslautern gemeldet. Danke dafür und wenn ihr noch was entdeckt, meldet uns an die 0631 75 00 4x die 7.
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0: Das ist eure Antenne hier an diesem Donnerstag und wir beantworten wieder eure Fragen in Warum ist das so? Heute geht's um die Frage von dem lieben Leonard aus Kaiserslautern. Der wollte gern mal wissen, warum springt jemand für jemand anderes in die Bresche? Wo kommt das denn her und was ist die Bresche? Die Antwort gibt's jetzt.
1: Ich hab gar nichts verstanden.
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3: Wenn heutzutage jemand für eine andere Person in die Bresche springt, dann handelt es sich meistens um eine nette Geste, eine gute Tat oder einen Gefallen. Das ist in der Regel eigentlich ungefährlich. Bei der Herkunft der Redewendung sah das aber ganz anders aus. Wir gehen mal wieder einige hunderte Jahre zurück, in die Zeit der Burgen und Festungen, also in die Zeit der Ritter. Wenn ein Feind die Burg stürmen wollte, mussten sie erstmal an den Festungsmauern vorbei. Dabei war eine gängige Methode, durch die Mauer zu gehen. Sie brachen ein Loch in die Mauer, über das sie eindringen konnten. Dieses Loch wird auch Bresche genannt. Für die Verteidiger der Burg galt es natürlich, alles drauf und dran zu setzen, dass die Feinde nicht ins Burginnere drangen. Und da man eine Mauer eben nicht so schnell reparieren konnte, war Manpower gefragt. So sprang dann ein verteidigender Ritter in die Bresche, also das Loch in der Mauer, und verteidigte es mit seinem Leben, um das Leben der anderen innerhalb der Burg zu beschützen. So eine Tat war eigentlich immer heldenhaft und deshalb sprechen wir auch heute noch vom in die Bresche springen.
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1: Kreuzfahrten boomen und das nicht nur bei Singles oder Pärchen, wenn es darum geht, mit verschiedenen Generationen einer Familie, also Großeltern, Eltern und Kindern gemeinsam auf die Reise zu gehen, sind Kreuzfahrten besonders beliebt. Warum das so ist und wieso die Schiffsreise gerne nach Europa führen soll, hat jetzt eine aktuelle YouGov-Umfrage herausgefunden. Andreas Suckel hat die Ergebnisse.
2: Mehrgenerationenurlaube sind in. Das zeigt eine aktuelle YouGov-Studie im Auftrag von Norwegian Cruise Line. Dazu Kevin Bubolz, Managing Director Continental Europe.
3: Fast 70% der Befragten wollen Zeit miteinander verbringen und über die Hälfte will gemeinsam Erlebnisse teilen. Ganz entscheidend ist bei solchen Reisen außerdem Flexibilität, Einfachheit und Wahlmöglichkeiten während der Reise. Und genau darauf haben wir bei NCL zum Beispiel unsere Kreuzfahrten zugeschnitten.
2: Jedes Schiff der NCL-Flotte bietet mindestens 10 Restaurants, verschiedene Aktivitäten und ein hochwertiges Unterhaltungsprogramm.
3: Unsere Schiffe sind dafür gebaut worden, dass jeder Gast sein ganz persönliches Urlaubserlebnis gestalten kann. Jüngere Reisende können sich zum Beispiel auf Wasserrutschen austoben oder sich Rennen auf unseren E-Kart-Bahnen liefern. Erwachsene und ältere Familienmitglieder finden Erholung im Mandara Spa oder im Adults Only Vibe Beach Club.
2: Ein Großteil der Befragten bevorzugt europäische Ziele.
3: Besonders gefragt ist hier die kulturelle Vielfalt und die Möglichkeit, auf einer Reise mehrere Ziele erkunden zu können. Europarouten von NCL ermöglichen das ohne große Vorabplanung. Man packt seinen Koffer nur einmal aus und das schwimmende Hotel bringt einen fast jeden Tag zu einer neuen Destination. So können Familien entweder Zeit gemeinsam oder individuell verbringen und an Bord entspannen oder aktiv sein.
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0: In Sambach gibt's gerade 25 Grad, in Winseln 23 und in Rosenkopf ebenfalls 23 Grad.
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3: Ich bin Babit Büchner. Nach dem Vorfall mit einer Sprengstoffdrohne am Flughafen Leipzig-Halle fordern die Grünen im Bundestag, dass der Nationale Sicherheitsrat einberufen wird. Er müsse umgehend zusammenkommen, um über die Lage und die notwendigen Konsequenzen daraus zu beraten, sagte Fraktionschefin Katharina Dröge. Bundesinnenminister Alexander Dobrindt hatte am Abend von einem hybriden Anschlagsszenario gesprochen. Umweltverbände warnen, Rheinvertiefungen könnten den Grundwasserspiegel absenken. Doch die niedrigen Wasserstände sind eine große Herausforderung für die Wirtschaft. Bundesverkehrsminister Bilger spricht deshalb heute mit Hafenbetreibern, Vertretern der Binnenschifffahrt und betroffenen Unternehmen.
4: Die Schiffe können wegen des geringen Wasserstands in großen Flüssen wie Rhein, Elbe und Donau aktuell nur mit deutlich weniger Ladung fahren oder müssen ganz darauf verzichten. Auch die Verkehrsminister der Länder schlagen Alarm und fordern bei ihrer eigenen Sonderkonferenz heute vom Bund umfassende Maßnahmen, um den Güterverkehr in Gang zu halten. Die aktuelle Lage bedrohe Lieferketten und belaste Wirtschaft sowie Verbraucher zusätzlich, heißt es in der von Nordrhein-Westfalen eingebrachten Vorlage. Tine Klimach, Nachrichtenredaktion.
3: Seit Januar sind in Deutschland 261 Menschen ertrunken. Das gab die DLRG heute in einer Sommerzwischenbilanz bekannt. Das ist etwas mehr als im gleichen Zeitraum im vergangenen Jahr. Allein die Hitzewellen im Juni und Juli forderten 160 Badetote.
5: Durch immer länger werdende und stärkere Hitzeperioden suchen mehr Menschen Abkühlung in Gewässern. Und das verläuft immer wieder tödlich. Vor allem Flüsse und Seen sind besonders gefährlich. Viele Menschen überschätzen dort ihre Schwimmfähigkeiten und unterschätzen Gefahren wie Strömungen oder Kälteschocks. Vor allem Männer. 80% aller Badetoten sind Männer, denn die würden eher alkoholisiert baden gehen und seien insgesamt leichtsinniger. Aus Berlin, Simeon Müller.
3: Popstar Shakira und Sänger Burna Boy haben mit ihrem WM-Song Die Die den offiziellen Sommerhit des Jahres 2026 gelandet. Das teilte das Marktforschungsunternehmen GfK Entertainment mit, das auch die offiziellen deutschen Charts ermittelt. Bei uns wurde der Song fast 60 Millionen Mal gestreamt. Er steht seit 5 Wochen an der Spitze der deutschen Charts.
2: Und jetzt noch mehr Informationen aus unserer Region.
6: Mit Thorsten Subert, schönen guten Tag. Die Kriminalpolizei ermittelt nach einem mutmaßlich versuchten Tötungsdelikt in Landstuhl. Ein 20-Jähriger wurde schwer verletzt, ein Tatverdächtiger festgenommen. Außerdem in den Regionalnachrichten um 20:30. 24 Menschen haben beim Hospizverein Kaiserslautern ihre Ausbildung zur ehrenamtlichen Hospizbegleitung abgeschlossen. Und am Campus Zweibrücken sind Einschreibungen für zahlreiche Bachelorstudiengänge noch bis Ende August möglich. Ausführliche Nachrichten aus unserer Region gibt's wieder um 20:30.
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0: In und rund um Kaiserslautern, Pirmasens und Zweibrücken läuft's heute auf einen freundlichen Sommertag hinaus. Viel Sonne, dazu nur mal ein paar Wolken und die Temperaturen klettern auf 25 bis 26 Grad. Am Abend wird's überall wieder klar und angenehm mild. In der Nacht geht's dann deutlich runter. Vor allem rund um Zweibrücken wird's mit knapp 10 Grad am frischesten.
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7: Momentan alles locker, alles ruhig auf den Straßen bei uns. Keine großen Staus, keine großen Probleme. Gute Fahrt.
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7: Blitzer haben wir und zwar in der Rützschowstraße in Kaiserslautern. Von der Erzhütte runterkommend, da an der Kläranlage wird geknipst. 30 sind erlaubt. Bitte Fuß vom Gas und wenn ihr noch was entdeckt, melden an uns 0631 75 00 4x die 7.
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7: Es ist kurz nach 12 und ihr hört die Antenne. Schon mal alles richtig gemacht. Definitiv. Wir spielen euch die besten Hits aller Zeiten. Mehr 80er, mehr 90er. Und dementsprechend haben wir jetzt richtig geilen Sound von Modern Talking. You can win if you want. Viel Spaß.
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0: Kaiserslautern steht einmal mehr als Forschungsstandort im Mittelpunkt. Wirtschaftsminister Michael Ebling und Wissenschaftsminister Clemens Hoch haben das DFKI und die Fraunhofer-Institute in Kaiserslautern besucht. Dabei wurde auch über ein großes Infrastrukturprojekt gesprochen. Rund 20 Millionen Euro sollen in die neuen KI-Rechen- und Datenstrukturen am DFKI fließen. Die Frage ist, wie kommt die Forschung am Ende auch bei Unternehmen an? Dazu Wirtschaftsminister Michael Ebling.
1: Es geht nicht nur darum, es beliebig einzusetzen, sondern das muss schon sozusagen gut erprobt und auch gut eben überlegt sein. Kleinere Firmen haben nicht das Volumen, um so viel zu investieren, um anschließend sagen zu können, okay, war jetzt nicht so erfolgreich, wir machen es weiter, dann ist dann oft kein Geld mehr da. Insofern hilft natürlich der Stand der Forschung hier an dem Fraunhofer und DFKI-Instituten in Kaiserslautern, dass die Unternehmen erprobte Lösungen finden können, wissenschaftlich schon mal erforschte Lösungen finden können, und das ist eine unglaubliche Stärke für unseren Wirtschaftsstandort.
0: Für viele Betriebe ist künstliche Intelligenz inzwischen ein ganz großes Thema. Warum genau Unternehmen darauf schauen, erklärt Professor Peter Liggesmeier vom Fraunhofer IESE.
2: Naja, es geht natürlich um höhere Effizienz, also schneller zu sein, Kosten zu reduzieren. Es geht aber auch darum, zum Teil die Nichtverfügbarkeit geeignet qualifizierter Angestellter zu kompensieren. In vielen Branchen fehlen ja auch entsprechend qualifizierte Arbeitskräfte, und auch das ist natürlich ein Anwendungsfall für KI.
0: Der Einsatz von KI braucht aber klare Voraussetzungen, denn zwischen Interesse und erfolgreicher Anwendung liegt oft noch ein entscheidender Schritt.
2: Das Interesse der deutschen Industrie an der Nutzung von KI-Lösungen ist ohne Zweifel ausgesprochen groß. Wir sehen aber als Herausforderung, genau zu wissen, dass der Einsatz von KI eben auch das erwünschte Ergebnis erbringt. Und das, so zeigen Studien, lässt sich heute nicht ohne weiteres garantieren. Es gibt sicherlich Erfolgsgeschichten, es gibt aber auch Misserfolge, und wir stellen uns hier die Frage, was man tun muss, um sicher zu sein, auf der Erfolgsseite zu stehen.
0: Für Kaiserslautern heißt das, hier wird nicht nur über KI gesprochen, hier wird daran gearbeitet, dass aus Forschung konkrete Anwendungen werden für Unternehmen, für die Region und für die Zukunft des Wirtschaftsstandorts Westpfalz.
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0: In Sambach gibt's gerade 25 Grad, in Winzeln 23 und in Rosenkopf ebenfalls 23 Grad.
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2: Mit Thorsten Subert, schönen guten Tag. Die Kriminalpolizei ermittelt weiterhin nach einem Vorfall in Landstuhl wegen des Verdachts eines versuchten Tötungsdelikts. Anwohner hatten am Dienstag kurz nach 22 Uhr Knallgeräusche in der Nähe des Rathauses gemeldet. In der Lindenstraße fanden Einsatzkräfte einen schwer verletzten 20-Jährigen. Ein 53 Jahre alter Tatverdächtiger wurde vorläufig festgenommen und soll einem Haftrichter vorgeführt werden. Zu den Verletzungen und einem möglichen Tatmittel macht die Polizei derzeit keine Angaben. Auch die Hintergründe und eine mögliche Beteiligung weiterer Personen werden noch untersucht. Beim Hospizverein für Stadt und Landkreis Kaiserslautern haben 24 Menschen einen Vorbereitungskurs für ehrenamtliche Hospizbegleitung abgeschlossen. Die Schulung umfasste 100

0: erfolgreiche Bachelorstudiengänge am Campus Zweibrücken einschreiben. Zur Auswahl stehen praxisnahe Angebote unter anderem in Wirtschaft, Marketing, Informatik, Biologie und modernen Technologien. Die Hochschule wirbt außerdem mit kleinen Lerngruppen, persönlicher Betreuung und internationalen Perspektiven. Auch der grüne Campus und die kurzen Wege sollen gute Bedingungen für den Studienstart bieten. Informationen zu den Studiengängen und zur Online-Einschreibung gibt es unter studiere-hier.hs-kl.de. Unbekannte haben in Kaiserslautern in der Weilerbacher Straße einen verschlossenen weißen Peugeot Boxer aufgebrochen. Aus dem Transporter stahlen sie Werkzeuge im Wert von mehreren tausend Euro, darunter eine Rohrpressmaschine, eine Bohrmaschine und einen Schlaghammer. Die Tat ereignete sich zwischen Montagabend um 18 Uhr und Dienstagmorgen um 6.15 Uhr. Ein Zeuge bemerkte die nicht vollständig geschlossene Schiebetür und verständigte die Polizei. Diese bittet Zeugen, die etwas Verdächtiges gesehen haben, sich zu melden.
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2: In und rund um Kaiserslautern, Pirmasens und Zweibrücken läuft's heute auf einen freundlichen Sommertag hinaus. Viel Sonne, dazu nur mal ein paar Wolken und die Temperaturen klettern auf 25 bis 26 Grad. Am Abend wird's überall wieder klar und angenehm mild. In der Nacht geht's dann deutlich runter, vor allem rund um Zweibrücken wird's mit knapp 10 Grad am frischesten.
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4: Derzeit nichts los auf den Straßen. Wir wünschen euch eine gute Fahrt.
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4: Achtung Blitzer in der Rütschhoffstraße, Erzhütte Richtung Kaiserslautern, direkt an der Kläranlage steht in der 30er-Zone ein Blitzer, den hat uns Björn aus Kaiserslautern gemeldet. Danke dafür und wenn ihr noch was entdeckt, meldet uns an die 0631 75 00 4x die 7.
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1: Bei unserer heutigen Entdeckung müsst ihr euch mal Folgendes vorstellen. Eine alte Kirche in Halberstadt, dicke Mauern, kühle Luft und mitten im Raum schwebt ein tiefer Orgelsound. Aber kein Organist sitzt an der Orgel, trotzdem spielt sie und das seit fast 25 Jahren. Hier läuft nämlich das wohl langsamste Konzert der Welt. Es hat 2001 begonnen und soll erst am 4. September 2640 enden. Das Stück stammt vom amerikanischen Komponisten John Cage. Seine Vorgabe war, so langsam wie möglich. Normalerweise dauert das Stück nicht mal eine halbe Stunde. In Halberstadt macht man daraus aber jetzt 639 Jahre Musik. Warum diese Zahl? Im Jahr 1361 wurde im Halberstädter Dom eine der ersten großen Orgeln gebaut. Als das Projekt im Jahr 2000 geplant wurde, war das eben genau 639 Jahre her. Ein elektrisches Gebläse pustet dauerhaft Luft in die Orgel. Oft bleibt der Klang jahrelang gleich. Jetzt ist eine weitere Pfeife dazugekommen. 8 Töne liegen nun wie im Klangteppich in der Kirche. Der nächste Wechsel kommt im Oktober 2027. Und fürs Finale gibt's schon Eintrittskarten. Die kosten 2640 Euro und dürfen vererbt werden. Dieses Konzert ist also keine Musik für den schnellen Moment. Es ist Musik, die Menschen über Generationen hinweg zusammenhält.
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0: Direkt in der Stadt gibt's gerade 26 Grad, Kröppen meldet 25 Grad und in Dellfeld liegen wir bei 22 Grad.
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3: Ich bin Babette Büchner. Einen Tag nach dem Fund einer Sprengstoffdrohne am Flughafen Leipzig-Halle sind noch viele Fragen offen. Vor allem ist unklar, wie die Drohne unbemerkt auf die Start- und Landebahn gelangen konnte. Außerdem wird weiter nach einem zweiten unbekannten Gegenstand gesucht.
4: Es geht um Teile einer möglichen weiteren Drohne, die mit einem Frachtflugzeug zusammengestoßen sein könnte, das wegen der gesperrten Landebahn in Leipzig durchstartete und nach Hannover flog. Dort wurde dann eine leichte Beschädigung festgestellt. Die Sprengstoffdrohne in Leipzig war entschärft worden. Sie stand in der Nähe einer ukrainischen Transportmaschine. Politik und Sicherheitsbehörden sind alarmiert. Innenminister Dobrindt spricht von einer neuen Gefahrenqualität. Experten sehen dringenden Handlungsbedarf. Die kritische Infrastruktur müsse besser geschützt werden. Aus Berlin, Thomas Brock.
3: Nach dem tödlichen Autoanschlag auf eine Gewerkschaftsdemonstration in München ist ein 25-Jähriger zu einer lebenslangen Haftstrafe verurteilt worden. Das Oberlandesgericht München stellte zudem die besondere Schwere der Schuld fest. Der aus Afghanistan stammende Mann war im vergangenen Jahr von hinten in friedliche Demonstranten gefahren. Eine Frau und ihre kleine Tochter starben. Viele weitere wurden teils lebensgefährlich verletzt. Die Polizei hat am Vormittag in Preetz in Schleswig-Holstein ein totes Kleinkind gefunden. Mit großer Wahrscheinlichkeit handelt es sich um das seit gestern Mittag vermisste 3-jährige Mädchen, teilte die Polizei mit. Von einer Straftat geht sie im Moment nicht aus.
5: Mit einem Hubschrauber und Drohnen haben sie gesucht. Die Polizei und Feuerwehrleute, auch Freiwillige, waren stundenlang im Einsatz. Und alle haben natürlich gehofft, dass das kleine autistische Mädchen irgendwo auftaucht. Ihre Eltern hatten es gestern Mittag als vermisst gemeldet. Was genau passiert ist, das ist noch unklar. Aber viele denken nun auch an einen ähnlichen Fall aus Niedersachsen vor einigen Jahren. Den kleinen Arian, auch er konnte nur tot geborgen werden. Claudia Wächter, Nachrichtenredaktion.
3: Die Behörden haben in Thüringen einen 33-jährigen Ukrainer festgenommen. Er soll versucht haben, Aufnahmen vom Gelände eines bayerischen Rüstungsunternehmens zu machen. Ziel sei gewesen, Sabotageakte zu verüben, teilte die Generalstaatsanwaltschaft in München mit. Der Mann sitze derzeit in einem bayerischen Gefängnis.
2: Und jetzt noch mehr Informationen aus unserer Region.
6: Mit Thorsten Subert. Schönen guten Tag. Die Kriminalpolizei ermittelt nach einem mutmaßlich versuchten Tötungsdelikt in Landstuhl. Ein 20-Jähriger wurde schwer verletzt, ein Tatverdächtiger festgenommen. Außerdem in den Regionalnachrichten um 24 Menschen haben beim Hospizverein Kaiserslautern ihre Ausbildung zur ehrenamtlichen Hospizbegleitung abgeschlossen. Und am Campus Zweibrücken sind Einschreibungen für zahlreiche Bachelorstudiengänge noch bis Ende August möglich. Ausführliche Nachrichten aus unserer Region gibt's wieder um 5:30.
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0: Zwischen Kaiserslautern, Pirmasens und Zweibrücken läuft der Tag heute ganz entspannt unter einem meist klaren Himmel. Nur rund um Rosenkopf ist es zwischendurch etwas dichter bewölkt. Dazu gibt's sommerliche 24 bis 27 Grad, in Weilerbach sogar die wärmste Ecke mit knapp 28 Grad. Und auch morgen bleibt's freundlich und angenehm warm.
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7: Kurzer Blick auf die Straßen und da ist soweit alles im grünen Bereich. Ich wünsche euch eine gute und sichere Fahrt.
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7: Es wird geblitzt auf der A8 Pirmasens in Fahrtrichtung Zweibrücken in Höhe Zweibrücken-Mitte in der 80er-Zone. Und bei euch auf der L473 haben wir noch einen Blitzer zwischen Wieselberg und Hermersberg. Bei euch sind 70 km/h erlaubt. Ansonsten schauen wir nochmal auf die L502 zwischen Essensteig und Breitenau. Hier haben wir eine Polizeikontrolle, 70 km/h bei euch erlaubt. Es wird außerdem geblitzt auf der A63 Mainz in Fahrtrichtung Kaiserslautern, kurz vor der Überlandung. Leitung zur A6 in der 100er-Zone und zwischen Kaiserslautern und dem Wiesenthaler Hof in der Rutschenhofstraße in Höhe der Kläranlage haben wir noch einen Blitzer. Bei euch sind 30 km/h erlaubt. Zu guter Letzt schauen wir noch nach Kaiserslautern. Hier haben wir einen Blitzer in der Donnersbergstraße und zwar zwischen der Kreuzung zur Mannheimer Straße und zur Mainzer Straße in der 50er-Zone. Habt ihr unterwegs noch etwas entdeckt, dann gebt uns einfach Bescheid über die 0631 75 00 4x die 7.
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7: Die besten Hits aller Zeiten hier bei eurer Antenne. Schön, dass ihr mit dabei seid. Wir starten natürlich rein. Gut gelaunt mit Blondie. Maria gibt's jetzt für euch. Schönen Donnerstag.
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0: Direkt in der Stadt gibt's gerade 26 Grad, Kröppen meldet 25 Grad und in Dellfeld liegen wir bei 22 Grad.
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2: Mit Thorsten Subert, schönen guten Tag. Die Kriminalpolizei ermittelt weiterhin nach einem Vorfall in Landstuhl wegen des Verdachts eines versuchten Tötungsdelikts. Anwohner hatten am Dienstag kurz nach 22 Uhr Knallgeräusche in der Nähe des Rathauses gemeldet. In der Lindenstraße fanden Einsatzkräfte einen schwer verletzten 20-Jährigen. Ein 53 Jahre alter Tatverdächtiger wurde

0: 50 im Kinder- und Jugendhospizdienst tätig sein, 18 im Erwachsenenhospizdienst. Dort begleiten sie schwerkranke Menschen und deren Familien. Der nächste Kurs ist für Februar 2027 geplant. Ein Infoabend findet am 29. September um 19 Uhr im Hertelsbrunnen Ring 22 statt. Eine vorherige Anmeldung beim Hospizverein ist erforderlich. An der Hochschule Kaiserslautern können sich Studieninteressierte noch bis zum 31. August für zahlreiche Bachelorstudiengänge am Campus Zweibrücken einschreiben. Zur Auswahl stehen praxisnahe Angebote unter anderem in Wirtschaft, Marketing, Informatik, Biologie und modernen Technologien. Die Hochschule wirbt außerdem mit kleinen Lerngruppen, persönlicher Betreuung und internationalen Perspektiven. Auch der grüne Campus und die kurzen Wege sollen gute Bedingungen für den Studienstart bieten. Informationen zu den Studiengängen und zur Online-Einschreibung gibt es unter studiere-hier.hs-kl.de. Unbekannte haben in Kaiserslautern in der Weilerbacher Straße einen verschlossenen weißen Peugeot Boxer aufgebrochen. Aus dem Transporter stahlen sie Werkzeuge im Wert von mehreren tausend Euro, darunter eine Rohrpressmaschine, eine Bohrmaschine und einen Schlaghammer. Die Tat ereignete sich zwischen Montagabend um 18 Uhr und Dienstagmorgen um 6.15 Uhr. Ein Zeuge bemerkte die nicht vollständig geschlossene Schiebetür und verständigte die Polizei. Diese bittet Zeugen, die etwas Verdächtiges gesehen haben, sich zu melden.
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2: Zwischen Kaiserslautern, Pirmasens und Zweibrücken läuft der Tag heute ganz entspannt unter einem meist klaren Himmel. Nur rund um Rosenkopf ist es zwischendurch etwas dichter bewölkt. Dazu gibt es sommerliche 24 bis 27 Grad, in Weilerbach sogar die wärmste Ecke mit knapp 28 Grad. Und auch morgen bleibt's freundlich und angenehm warm.
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4: Kurzer Blick auf die Straßen und da ist soweit alles im grünen Bereich. Kommt gut und sicher an euer Ziel.
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4: Fuß am Gas auf der R8 Pirmasens in Fahrtrichtung Zweibrücken. Hier haben wir in Höhe Zweibrücken Mitte immer noch einen Blitzer stehen in der 80er-Zone. Es wird außerdem geknipst auf der L473 zwischen Hermersberg und Wieselberg. Bei euch sind 70 km/h erlaubt. Wir schauen auf die L502 zwischen Espensteig und Breitenau. Hier haben wir aktuell eine Polizeikontrolle, 70 km/h bei euch erlaubt. Es wird außerdem geblitzt auf der A63 Mainz in Fahrtrichtung Kaiserslautern in Höhe der Überleitung zur A6 in der 100er-Zone. Und zwischen Kaiserslautern und dem Wiesenthaler Hof wird noch geknipst, und zwar in der Rütschenhofstraße in Höhe der Kläranlage. Bei euch sind 30 km/h erlaubt. Letzter Blitzer aktuell in Kaiserslautern in der Donnersbergstraße zwischen der Mannheimer Straße und der Mainzer Straße. Bei euch sind 50 km/h erlaubt. Falls ihr unterwegs noch etwas entdeckt, dann gebt uns einfach Bescheid über die 0631 75 00 4x die 7.
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2: Urlaubsgefühl mitten in Lautern. Morgen gibt's beim italienischen Abend auf dem Schillerplatz mediterranes Essen, sommerliche Drinks und Musik von DJ Laka. Also La Dolce Vita läuft am Freitag von 17 bis etwa 19 Uhr. Eintritt ist frei. 2 Tage Musik, Kulinarik und echtes Dorffeeling. Morgen startet das Winzlerdorffest an der Grundschule in der Oskar-Metz-Straße. Gefeiert wird am Freitag von 18 bis 1 und am Samstag von 14 bis 1. Klappstuhl und Picknick einpacken, den Lieblingsplatz suchen und Musik genießen. Purple Haze spielen morgen unplugged beim freien Klappstuhlkonzert in Zweibrücken im Landgestüt. Los geht's am Freitag um 18.30 Uhr in der Gutenbergstraße 16. Eintritt ist frei. Und Glücksradzauberei, Eis für die ganze Family und ein Tresorgewinnspiel. Am Samstag läuft von 11 bis 18 Uhr der Happy Samstag im Möbel Martin Kaiserslautern. Antenne, also wir sind live mit dabei und ihr könnt 100.000 Euro gewinnen, aber es gibt natürlich auch ganz viele tolle Angebote in anderen Möbel-Martin-Einrichtungshäusern, wie zum Beispiel in Zweibrücken. Außerdem haben Kinderschminken, Zauberer, Cocktailbar, Eintrittspreise gibt es natürlich keine, einfach vorbeikommen und Spaß haben. Und habt ihr noch was für unsere Veranstaltungstipps, dann schickt uns gerne alle Infos an die 0631 75 00 4 mal die 7.
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0: In Otterbach gibt es 26 Grad, Gersbach liegt bei 23 Grad und in Riedelberg sind es ebenfalls 26 Grad.
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3: Ich bin Dirk Zeitler. Ein Tag nach dem Fund einer Sprengstoffdrohne am Flughafen Leipzig-Halle sind noch viele Fragen offen. Vor allem ist unklar, wie die Drohne unbemerkt auf die Start- und Landebahn gelangen konnte. Außerdem wird weiter nach einem zweiten unbekannten Gegenstand gesucht. Die Grünen im Bundestag fordern unterdessen Beratungen des Nationalen Sicherheitsrates. Der Sicherheitsrat müsse umgehend zusammenkommen, sagte Fraktionschefin Dröge. Nach dem tödlichen Autoanschlag auf eine Gewerkschaftsdemonstration in München muss der Täter lebenslang ins Gefängnis. Das Oberlandesgericht hat außerdem die besondere Schwere der Schuld festgestellt.
4: Unter anderem wegen zweifachen Mordes und versuchten Mordes in 23 Fällen ist der 25-Jährige verurteilt worden. Das Gericht ist sich sicher, der Täter wollte Menschen töten und hat dafür die Situation der Demo ausgenutzt, weil die Menschen dort mit einer solchen Tat nicht rechnen. Als Motiv wird Wut über die Lage in islamischen Ländern genannt. Außerdem habe sich der Mann als guter Moslem beweisen wollen. Bei dem Anschlag im Februar letztes Jahr starben eine Frau und ihre 2 Jahre alte Tochter. Viele weitere wurden teils lebensgefährlich verletzt. Dominik Schweiger, Nachrichtenredaktion.
3: Der Sommer 2026 schreibt Geschichte. Ein Hitzerekord jagt den nächsten. Freibäder sind voll wie lange nicht und die Eisverkäufer kommen mit der Produktion kaum hinterher. Der Hitzesommer hat aber auch Schattenseiten. In den ersten 7 Monaten des Jahres gab es bereits 261 Badetote. Das teilte die DLRG heute mit.
5: Nicht nur an den Badestellen in Deutschland gab es mehr Tote. Während der besonders heißen Woche Ende Juni starben nach Schätzungen des Robert-Koch-Instituts etwa 9.600 Menschen. Das sind deutlich mehr hitzebedingte Sterbefälle als zunächst angenommen. Die Forderungen nach Hitzeschutzplänen hierzulande, aber auch auf europäischer Ebene werden lauter. Alarmierend ist die andauernde Hitze auch für die Wirtschaft, unter anderem durch historisches Niedrigwasser im Rhein. Diana Kramer, Nachrichtenredaktion.
3: Die Frage nach Elektroautos hat im Juli stark angezogen. Fachleuten zufolge liegt das vor allem an der E-Auto-Prämie des Bundes. Mehr als 78.600 reine E-Pkw kamen im vergangenen Monat laut Kraftfahrt-Bundesamt neu auf die Straße. Das waren demnach fast 62% mehr als im Juli des Vorjahres. Profitiert von der Entwicklung haben vor allem chinesische Hersteller.
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6: Mit Thorsten Subert. Schönen guten Tag. Die Kriminalpolizei ermittelt nach einem mutmaßlich versuchten Tötungsdelikt in Landstuhl. Ein 20-Jähriger wurde schwer verletzt, ein Tatverdächtiger festgenommen. Außerdem in den Regionalnachrichten um 24 Menschen haben beim Hospizverein Kaiserslautern ihre Ausbildung zur ehrenamtlichen Hospizbegleitung abgeschlossen. Und am Campus Zweibrücken sind Einschreibungen für zahlreiche Bachelorstudiengänge noch bis Ende August möglich. Ausführliche Nachrichten aus unserer Region gibt's wieder um 17:30.
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0: Von Kaiserslautern über Pirmasens bis Zweibrücken liegt heute meist freundliches Sommerwetter an, mit viel Sonne und nur ein paar Wolken dazwischen. Dazu werden in Erlenbach und Schweigs bis zu 28 Grad drin, in Dellfeld bleibt's mit knapp 25 Grad etwas angenehmer. Auch der Abend macht noch mit. Ruhig, klar und laue Luft, bevor die Nacht spürbar abkühlt.
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7: Kurzer Blick auf die Straßen und da ist soweit alles im grünen Bereich. Ich wünsche euch eine gute und sichere Fahrt.
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7: Fuß am Gas auf der A8 Pirmasens in Fahrtrichtung Zweibrücken in Höhe Zweibrücken-Mitte in der 80er-Zone. Es wird außerdem geknipst auf der L473 zwischen Hermersberg und Wieselberg. Bei euch sind 70 km/h erlaubt. Kurzer Blick auf die L502 zwischen Espensteig und Breitenau. Hier haben wir eine Polizeikontrolle, 70 km/h erlaubt. Und auf der A63 wird immer noch geknipst, wenn ihr von Mainz Richtung Kaiserslautern fahrt, kurz vor der Überleitung zur A6. Bei euch sind 100 km/h erlaubt. Kurz kurzer Blick auf die Rütschupfstraße zwischen Kaiserslautern und dem Wiesenthaler Hof in Höhe der Kläranlage. Hier steht ein Blitzer, 30 km/h bei euch erlaubt. Und letzter Blitzer steht aktuell in Kaiserslautern in der Donnersbergstraße zwischen der Kreuzung zur Mannheimer Straße und zur Mainzer Straße in der 50er-Zone. Falls ihr noch was entdeckt unterwegs, Blitzerstausperrungen oder ähnliches, dann gebt uns einfach Bescheid über die 0631 75 00 4x die 7.
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7: Die besten Hits aller Zeiten hier bei der Antenne. Schön, dass ihr mit dabei seid. Unter anderem mit Laurel, mit Prince, Gustavo Lima, mit Pink. Und jetzt starten wir erstmal rein mit Laura Branigan. Gloria hört ihr jetzt hier bei der Antenne. Schönen Donnerstag.
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0: In Otterbach gibt es 26 Grad, Gersbach liegt bei 23 Grad und in Riedelberg sind es ebenfalls 26 Grad.
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2: Mit Thorsten Subert, schönen guten Tag. Die Kriminalpolizei ermittelt weiterhin nach einem Vorfall in Landstuhl wegen des Verdachts eines versuchten Tötungsdelikts. Anwohner hatten am Dienstag kurz nach 22 Uhr Knallgeräusche in der Nähe des Rathauses gemeldet. In der Lindenstraße fanden Einsatzkräfte einen schwer verletzten 20-Jährigen. Ein 53 Jahre alter Tatverdächtiger wurde vorläufig festgestellt.

0: diensttätig sein, 18 im Erwachsenenhospizdienst. Dort begleiten sie schwerkranke Menschen und deren Familien. Der nächste Kurs ist für Februar 2027 geplant. Ein Infoabend findet am 29. September um 19 Uhr im Hertelsbrunnen Ring 22 statt. Eine vorherige Anmeldung beim Hospizverein ist erforderlich. An der Hochschule Kaiserslautern können sich Studieninteressierte noch bis zum 31. August für zahlreiche Bachelorstudiengänge am Campus Zweibrücken einschreiben. Zur Auswahl stehen praxisnahe Angebote unter anderem in Wirtschaft, Marketing, Informatik, Biologie und modernen Technologien. Die Hochschule wirbt außerdem mit kleinen Lerngruppen, persönlicher Betreuung und internationalen Perspektiven. Auch der grüne Campus und die kurzen Wege sollen gute Bedingungen für den Studienstart bieten. Informationen zu den Studiengängen und zur Online-Einschreibung gibt es unter studiere-hier.hs-kl.de. Unbekannte haben in Kaiserslautern in der Weilerbacher Straße einen verschlossenen weißen Peugeot Boxer aufgebrochen. Aus dem Transporter stahlen sie Werkzeuge im Wert von mehreren tausend Euro, darunter eine Rohrpressmaschine, eine Bohrmaschine und einen Schlaghammer. Die Tat ereignete sich zwischen Montagabend um 18 Uhr und Dienstagmorgen um 6.15 Uhr. Ein Zeuge bemerkte die nicht vollständig geschlossene Schiebetür und verständigte die Polizei. Diese bittet Zeugen, die etwas Verdächtiges gesehen haben, sich zu melden.
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2: Von Kaiserslautern über Pirmasens bis Zweibrücken liegt heute meist freundliches Sommerwetter an, mit viel Sonne und nur ein paar Wolken dazwischen. Dazu werden in Erlenbach und Schweigs bis zu 28 Grad drin, in Dellfeld bleibt's mit knapp 25 Grad etwas angenehmer. Auch der Abend macht noch mit. Ruhig, klar und laue Luft, bevor die Nacht spürbar abkühlt.
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4: Kurzer Blick auf die Straßen und da ist soweit alles im grünen Bereich. Kommt gut und sicher an euer Ziel.
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4: Es wird geblitzt auf der A8 Pirmasens in Fahrtrichtung Zweibrücken in Höhe Zweibrücken-Mitte in der 80er-Zone. Und bei euch auf der L473 haben wir noch einen Blitzer zwischen Wieselberg und Hermersberg. Bei euch sind 70 km/h erlaubt. Ansonsten schauen wir nochmal auf die L502 zwischen Essensteig und Breitenau. Hier haben wir eine Polizeikontrolle, 70 km/h bei euch erlaubt. Es wird außerdem geblitzt auf der A63 Mainz in Fahrtrichtung Kaiserslautern, kurz vor der Überleitung zur A6 in der 100er-Zone und zwischen Kaiserslautern und dem Wiesenthaler Hof in der Rutschenhofstraße in Höhe der Kläranlage haben wir noch einen Blitzer. Bei euch sind 30 km/h erlaubt. Zu guter Letzt schauen wir noch nach Kaiserslautern. Hier haben wir einen Blitzer in der Donnersbergstraße und zwar zwischen der Kreuzung zur Mannheimer Straße und zur Mainzer Straße in der 50er-Zone. Habt ihr unterwegs noch etwas entdeckt, dann gebt uns einfach Bescheid über die 0631 75 00 4x die 7.
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2: 6. August 1984. Tina Turner steigt mit What's Love Got to Do With It in die Charts ein.
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2: Es gibt Songs, die reifen wie ein guter Wein. So auch What's Love Got to Do With It. Eigentlich ist der Song schon Mitte der 70er Jahre fertig. Die beiden Songschreiber Terry Britton und Graham Lyle schreiben die Nummer eigentlich für Cliff Richard, aber der lehnt ab. So landet die Nummer am Ende mal bei der Gruppe und dann mal bei dem Sänger. Bis sie Anfang der 80er Jahre schließlich Donna Summer in die Hände fällt und dort erst einmal in einer Schublade liegen bleibt. 1984 dann nimmt aber die britische Gruppe Bugs Fizz eine Version auf, die allerdings nie veröffentlicht wird. Weil eine Frau noch mal schneller ist als die Briten. Tina Turner. Und sie landet mit ihrer Version schließlich einen Welthit. 2023 stirbt Tina Turner dann nach Jahren der Krankheit. Was aber bleibt, ist ihre Musik, sind ihre Hits wie What's Love Got

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2: 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Nur so kann der im Norden erzeugte Strom zuverlässig zu den Industriezentren im Süden transportiert werden. Dabei spielt auch die Akzeptanz in der Bevölkerung eine wichtige Rolle, sagt Joachim Sunderkemper von POR Verkehrswegebau.
3: Es ist ein hoher Bedarf an Netzen. 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Die sind in der Bevölkerung nicht so akzeptiert. Deswegen geht der Trend dahin, Tiefbau zu machen in erdverlegten Leitungen. Erdkabel sind unsichtbar und dadurch deutlich besser von der Akzeptanz.
2: Entscheidend sind eine transparente Planung und die frühzeitige Einbindung der Anwohner. Dafür wird auf einen direkten Dialog vor Ort, wie etwa beim Tag der offenen Baustelle, gesetzt. Und im besten Fall entsteht dabei gleichzeitig genug Interesse beim Nachwuchs.
3: Wir bilden selber aus, vom Lehrling. Wir bilden den Facharbeiter weiter aus, der Tiefbauer, der Baggerfahrer, der Maschinist, aber auch der Bauleiter. Und die kaufmännischen Berufe sind hier gefragt.
2: Der klassische Straßen- und Tiefbau bleibt weitgehend erhalten. Darüber hinaus gewinnt auch der Ausbau von Datenleitungen an Bedeutung.
3: Denken Sie an Datacenter, denken Sie an KI. Das sind alles Themen, die gebaut werden müssen. Bereiche, wo die Infrastruktur noch nicht vorherrschend ist. Die werden wir bauen, die werden wir anbieten und die werden wir begleiten. Das ist ein Trend, den wir in der Bauindustrie gerne verfolgen und der Herausforderung gerne annehmen.
1: Klimaneutralität gelingt nicht allein mit Windrädern und Solaranlagen. 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

0: In Eisenborn gibt es gerade 26 Grad, Winzeln meldet 25 Grad und in Althornbach liegen wir bei 26 Grad.
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3: Ich bin Dirk Zeitler. Ein Tag nach dem Fund einer Sprengstoffdrohne am Flughafen Leipzig-Halle sind noch viele Fragen offen. Vor allem ist unklar, woher die Drohne stammte und wie sie unbemerkt auf die Start- und Landebahn des Airports gelangen konnte. Außerdem wird weiter nach einem zweiten unbekannten Gegenstand gesucht.
4: Es geht um Teile einer möglichen weiteren Drohne, die mit einem Frachtflugzeug zusammengestoßen sein könnte, das wegen der gesperrten Landebahn in Leipzig durchstartete und nach Hannover flog. Dort wurde dann eine leichte Beschädigung festgestellt. Die Sprengstoffdrohne in Leipzig war entschärft worden. Sie stand in der Nähe einer ukrainischen Transportmaschine. Politik und Sicherheitsbehörden sind alarmiert. Innenminister Dobrindt spricht von einer neuen Gefahrenqualität. Experten sehen dringenden Handlungsbedarf. Die kritische Infrastruktur müsse besser geschützt werden. Thomas Brock, Nachrichtenredaktion.
3: Die Extremhitze in diesem Sommer hat tödliche Folgen in bislang unbekanntem Ausmaß. Allein durch die heftige Hitzewelle Ende Juni sind nach Schätzungen des Robert-Koch-Instituts fast 10.000 Menschen gestorben. Rund 9.600 hitzebedingte Sterbefälle gingen auf die Woche vom 22. bis 28. Juni zurück, heißt es im aktuellen Wochenbericht des RKI. Vielerorts in Deutschland lagen die Temperaturen in diesen Tagen um die 40 Grad. Nach dem tödlichen Autoanschlag auf eine Gewerkschaftsdemonstration in München muss der Täter lebenslang ins Gefängnis. Das Oberlandesgericht hat außerdem die besondere Schwere der Schuld festgestellt.
5: Unter anderem wegen zweifachen Mordes und versuchten Mordes in 23 Fällen ist der 25-Jährige verurteilt worden. Das Gericht ist sich sicher, der Täter wollte Menschen töten und hat dafür die Situation der Demo ausgenutzt, weil die Menschen dort mit einer solchen Tat nicht rechnen. Bei dem Anschlag im Februar letztes Jahr starben eine Frau und ihre 2 Jahre alte Tochter. Viele weitere wurden teils lebensgefährlich verletzt. Dominik Schweiger, Nachrichtenredaktion.
3: Mehrere Krankenkassen und kassenärztliche Vereinigungen haben nach Medienberichten insgesamt 220 Millionen Euro durch umstrittene Investments verloren. Bei den bereits vor Jahren verlorenen Millionensummen der Krankenkassen handele es sich um Beitragsgelder von gesetzlichen Versicherten, so NDR, WDR und Süddeutsche Zeitung. Bei den kassenärztlichen Vereinigungen entspreche das Geld Mitgliedsbeiträgen von Ärztinnen und Ärzten.
2: Und jetzt noch mehr Informationen aus unserer Region.
6: Mit Max Wischermann. Schönen guten Tag. Novoline bleibt auch in der Saison 2027-28 Hauptsponsor des 1. FC Kaiserslautern. Der Verein und Löwen Entertainment haben ihren Sponsoringvertrag verlängert. Außerdem in den Regionalnachrichten um halb, das Feuerwerk beim Winzler Dorffest ist wegen der hohen Brandgefahr abgesagt. Das Fest selbst findet am Wochenende wie geplant statt. Und Kulturschaffende können weiterhin Fördermittel der Stadt Kaiserslautern beantragen. Unterstützt werden professionelle Projekte mit kultureller Bedeutung für die Stadt. Ausführliche Nachrichten aus der Region gibt's wieder um halb.
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0: Zwischen Kaiserslautern, Pirmasens und Zweibrücken bleibt es heute erstmal warm und leicht zäh unter Wolken, bei etwa 25 bis 26 Grad. Am Nachmittag mischt sich dann mehr Sonne rein und zum Abend hin wird's überall zunehmend klar. Auch morgen geht's freundlich weiter, trocken und sommerlich mit 26 bis 27 Grad.
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7: Kurzer Blick auf die Straßen und da ist soweit alles im grünen Bereich. Ich wünsche euch eine gute und sichere Fahrt.
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7: Fuß am Gas auf der A8 Pirmasens in Fahrtrichtung Zweibrücken. Hier haben wir in Höhe Zweibrücken Mitte immer noch einen Blitzer stehen in der 80er-Zone. Es wird außerdem geknipst auf der L473 zwischen Hermersberg und Wieselberg. Bei euch sind 70 km/h erlaubt. Wir schauen auf die L502 zwischen Espensteig und Breitenau. Hier haben wir aktuell eine Polizeikontrolle, 70 km/h bei euch erlaubt. Es wird außerdem geblitzt auf der A63 Mainz in Fahrtrichtung Kaiserslautern in Höhe der Überleitung zur A6 in der 100er-Zone. Und zwischen Kaiserslautern und dem Wiesenthaler Hof wird noch geknipst, und zwar in der Rütschenhofstraße in Höhe der Kläranlage. Bei euch sind 30 km/h erlaubt. Letzter Blitzer aktuell in Kaiserslautern in der Donnersbergstraße zwischen der Mannheimer Straße und der Mainzer Straße. Bei euch sind 50 km/h erlaubt. Falls ihr unterwegs noch etwas entdeckt, dann gebt uns einfach Bescheid über die 0631 75 00 4x die 7.
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7: Die besten Hits aller Zeiten am Donnerstagnachmittag bei eurer Antenne. Und Donnerstag bedeutet bei uns Kinotag. Es laufen wieder viele spannende und lustige Filme in unseren regionalen Kinos. Und was ihr da heute Abend so sehen könnt auf der großen Leinwand, das erfahrt ihr gleich nach zwei Hits.
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0: In der UCI-Kinowelt in Kaiserslautern wird das heute Abend erst süß und dann ziemlich unheimlich. In Ice Cream Man fährt ein Eisverkäufer durch eine scheinbar idyllische Sommerstadt. Eigentlich klingt das nach Ferien, Nachbarschaft und Eis am Stiel. Doch was er den Kindern verkauft, hat schreckliche Folgen. Nach und nach kippt die Stimmung in der Stadt. Aus harmloser Sommerlaune wird ein Horrortrip. Und plötzlich wirkt das Klingeln vom Eiswagen gar nicht mehr so freundlich. Ice Cream Man läuft heute Abend um 20.20 Uhr in der UCI-Kinowelt in Kaiserslautern. Im Walhalla Kinocenter in Pirmasens geht es zurück ins Kinderzimmer, aber diesmal haben Woody, Buzz, Jessie und die anderen Spielzeuge ein ganz neues Problem. In Toy Story 5 trifft Spielzeug auf Hightech. Mit Lilypad kommt ein Tablet ins Leben von Bonnie, das ganz eigene Vorstellungen davon hat, was gut für ein Kind ist. Für die Spielzeuge wird es dadurch immer schwerer, ihren Platz zu behalten. Es geht also nicht nur um Abenteuer und Spaß, sondern auch um die Frage, was passiert mit den alten Lieblingsspielzeugen, wenn plötzlich Bildschirme die Aufmerksamkeit übernehmen. Toy Story 5 läuft heute Abend um 18 Uhr im Walhalla Kinocenter in Pirmasens. Im Cinema Europa in Zweibrücken ist heute Abend Spider-Man zurück, aber Peter Parker steht vor einem komplett neuen Leben. In Spider-Man Brand New Day erinnert sich die Welt nicht mehr an ihn. Seine Freunde gehen weiter ihren Weg, während Peter allein bleibt und als Spider-Man versucht, New York zu beschützen. Doch dieser Druck verändert ihn und genau diese Veränderung könnte entscheidend werden, als eine neue Bedrohung auftaucht, die selbst für Spider-Man kaum zu greifen ist. Spider-Man Brand New Day läuft heute Abend um 20.30 Uhr. Im Cinema Europa in Zweibrücken. Und egal für welchen Film ihr euch entscheidet, wir wünschen euch ganz viel Spaß bei eurem Kinobesuch.
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1: In Eisenborn gibt's gerade 26 Grad, Winzeln meldet 25 Grad und in Althornbach liegen wir bei 26 Grad.
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3: Mit Max Wischermann. Schönen guten Tag. Novoline bleibt auch in der Saison 2027-28 Hauptsponsor des 1. FC Kaiserslautern. Der Verein und das Unternehmen Löwen Entertainment aus Bingen haben ihren Sponsoring-Vertrag verlängert. Das Logo der Dachmarke bleibt damit auf der Trikotbrust der Roten Teufel zu sehen. Die Partnerschaft besteht seit der Saison 2024-25. Zuvor war Löwen Entertainment bereits Exklusivpartner des FCK. Geschäftsführer Dr. Marc Strauß bezeichnet die Zusammenarbeit als vertrauensvoll und erfolgreich. Wie lange der neue Vertrag insgesamt läuft und welche finanziellen Vereinbarungen getroffen wurden, teilte der Verein nicht mit. Das geplante Feuerwerk beim Winzler Dorffest am Samstag ist abgesagt. Grund sind die anhaltende Hitze und die damit verbundene hohe Brandgefahr. Die Entscheidung wurde nach Angaben von Ortsvorsteher Tobias Semmet gemeinsam mit dem Ordnungsamt und der Feuerwehr getroffen. Das Dorffest selbst findet wie geplant statt. Die Besucher können sich auf 2 Tage mit Musik, verschiedenen Speisen und dem typischen Winzler Dorfgefühl freuen. Kulturschaffende in Kaiserslautern können weiterhin finanzielle Unterstützung für Projekte beantragen. Gefördert werden Vorhaben aus Musik, Literatur, Theater, bildender Kunst und kultureller Bildung. Voraussetzung ist eine gewisse Professionalität, reine Hobbyprojekte sind ausgeschlossen. Außerdem muss das Vorhaben eine nachvollziehbare kulturelle Bedeutung für Kaiserslautern oder einen größeren Teil der Stadtbevölkerung haben. Kann ein bewilligtes Projekt nicht mehr in diesem Jahr umgesetzt werden, ist nach Absprache mit dem Kulturreferat auch eine jahresübergreifende Durchführung möglich. Informationen zur Antragsstellung stellt die Stadt online bereit. Der Lese- und Vorlesesommer in der Zweibrücker Jugendbücherei endet am 14. August. Bis dahin müssen die Teilnehmenden auch ihre Clubausweise in der Hofenfelsstraße 53 abgeben. Die Abschlussparty des Lesesommers findet am Samstag, 22. August von 17 bis 19 Uhr statt und ist ausschließlich für Teilnehmende bestimmt. Der Vorlesesommer endet am Montag, 24. August mit einer Zaubershow für Kinder ab 2 Jahren. Dafür ist eine Anmeldung bei der Jugendbücherei erforderlich. Bei beiden Abschlussveranstaltungen gibt es Urkunden, Preise und eine Tombola.
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1: Zwischen Kaiserslautern, Pirmasens und Zweibrücken bleibt es heute erstmal warm und leicht zäh unter Wolken. Bei etwa 25 bis 26 Grad. Am Nachmittag mischt sich dann mehr Sonne rein und zum Abend hin wird's überall zunehmend klar. Auch morgen geht's freundlich weiter, trocken und sommerlich mit 26 bis 27 Grad.
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5: Kurzer Blick auf die Straßen und da ist soweit alles im grünen Bereich. Kommt

0: 1 Richtung Kaiserslautern fahrt, kurz vor der Überleitung zur A6. Bei euch sind 100 km/h erlaubt. Kurzer Blick auf die in die Rütschupfstraße zwischen Kaiserslautern und dem Wiesenthaler Hof in Höhe der Kläranlage. Hier steht ein Blitzer, 30 km/h bei euch erlaubt. Und letzter Blitzer steht aktuell in Kaiserslautern in der Donnersbergstraße zwischen der Kreuzung zur Mannheimer Straße und zur Mainzer Straße in der 50er-Zone. Falls ihr noch was entdeckt unterwegs, Blitzerstausperrungen oder ähnliches, dann gebt uns einfach Bescheid über die 0631 75 00 4x die 7.
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0: Meredith Brooks mit Bitch an eurem Donnerstagnachmittag bei der Antenne. Schön, dass ihr da seid. Tag 4 unserer Rückreisewoche bei der Antenne. Die Haustür geht auf, man stellt die Koffer in den Flur und puff, der Urlaubszauber ist schlagartig verflogen. Der Kühlschrank ist leer, die Wäscheberge türmen sich und am nächsten Morgen wartet direkt wieder der Wecker. Andi ist wieder da. Wie kommen wir denn nach der Rückkehr entspannt wieder im Alltag an?
1: Hi, also der größte Fehler ist, die Ankunft so zu planen, dass man sonntags um 23 Uhr heimkommt und montags um 7 Uhr im Büro sitzen muss. Mein Hack, plant immer einen Puffertag zu Hause. Kommt samstags zurück oder nehmt euch den Montag noch frei. Bestellt euch schon vor dem Urlaub für den Ankunftstag haltbare Lebensmittel online oder friert euch vor der Abreise euer Lieblingsgericht ein. So müsst ihr am ersten Abend nicht direkt zum Supermarkt hetzen, sondern könnt entspannt auspacken, eine Pizza bestellen und den Urlaub in Ruhe ausklingen lassen.
0: Ein Puffertag zu Hause, das ist der beste Puffer für die Seele. Morgen ist schon Freitag und zum großen Finale unserer Serie zeigen wir euch den ultimativen Trick, wie die Urlaubsstimmung im Alltag noch wochenlang anhält.
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0: Gleich nach der Werbung geht's natürlich weiter mit den besten Hits aller Zeiten, unter anderem mit Daniel Powter, mit Alice Merton und Natasha Bedingfield. Also bleibt bei uns.
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0: Balborn liegt gerade bei 23 Grad, in Tröben und Riedelberg sind es 25 Grad.
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3: Ich bin Dirk Zeitler. Nach dem Fund einer Drohne mit Sprengstoff am Flughafen Leipzig-Halle dauern die Ermittlungen weiter an. Die nördliche Start- und Landebahn bleibt vorerst gesperrt. Zwischenzeitlich standen etwa 20 Einsatzwagen der Polizei in direkter Nähe der Nordpiste.
4: Seit heute Morgen starten und landen die Flugzeuge in Leipzig nur auf der sogenannten Südpiste. Dort war ja die Drohne mit der Sprengvorrichtung gefunden worden, offenbar in der Nähe einer ukrainischen Transportmaschine. Gesucht wird auch noch nach einem vermutlich unbekannten Flugobjekt. Das ist offenbar mit einem Frachtflugzeug zusammengestoßen, das in Leipzig durchstarten musste, weil die Landebahn nach dem Drohnenfund ja zunächst gesperrt war. An dem Frachtflugzeug wurden nach der Landung in Hannover später leichte Schäden festgestellt. Thomas Feld, Nachrichtenredaktion.
3: Nach dem tödlichen Autoanschlag auf eine Gewerkschaftsdemonstration in München muss der Täter lebenslang ins Gefängnis. Das Oberlandesgericht hat außerdem die besondere Schwere der Schuld festgestellt. Der aus Afghanistan stammende Mann war im vergangenen Jahr von hinten in friedliche Demonstranten gefahren. Eine Frau und ihre kleine Tochter starben. Viele weitere wurden teils lebensgefährlich verletzt. Das historische Niedrigwasser auf dem Rhein bringt den Güterverkehr immer stärker unter Druck. Bundesverkehrsminister Bilger bringt jetzt deshalb eine ungewöhnliche Maßnahme ins Spiel. Lkw könnten vorübergehend auch an Sonn- und Feiertagen fahren, das sagte er der Bild-Zeitung.
5: Die Lage am Rhein wird immer schwieriger. In Köln etwa wird am Abend ein Pegelstand von 66 Zentimetern erwartet. So wenig Wasser gab es dort noch nie. Experten befürchten dramatische Auswirkungen für viele Unternehmen entlang des Flusses. Etwa für BASF, das 40% seiner Produkte über die Wasserstraße transportiert. Viel Regen ist aber auch nicht in Sicht. Verkehrsminister Bilger spricht heute in Bonn mit der Wirtschaft über mögliche schnelle Hilfen. Thomas Brock, Nachrichtenredaktion.
3: Die Konjunktur stottert seit Jahren, das hat auch Auswirkungen auf das Berufsleben junger Leute. Immer mehr Lehrlinge werden nach erfolgreicher Berufsausbildung nicht übernommen. 2025 seien es nur noch 75% gewesen, teilte das Institut für Arbeitsmarkt und Berufsforschung in Nürnberg mit. Ein Jahr vorher gab es mit 79% noch ein Rekordhoch.
2: Und jetzt noch mehr Informationen aus unserer Region.
6: Mit Max Wischermann. Schönen guten Tag. Novoline bleibt auch in der Saison 2027-28 Hauptsponsor des 1. FC Kaiserslautern. Der Verein und Löwen Entertainment haben ihren Sponsoringvertrag verlängert. Außerdem in den Regionalnachrichten um halb, das Feuerwerk beim Winzler Dorffest ist wegen der hohen Brandgefahr abgesagt. Das Fest selbst findet am Wochenende wie geplant statt. Und Kulturschaffende können weiterhin Fördermittel der Stadt Kaiserslautern beantragen. Unterstützt werden professionelle Projekte mit kultureller Bedeutung für die Stadt. Ausführliche Nachrichten aus der Region gibt's wieder um halb.
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0: Zwischen Kaiserslautern, Pirmasens und Zweibrücken läuft der Nachmittag heute ziemlich entspannt. Viel Sonne, nur ein paar harmlose Wolken und Temperaturen um 25 Grad. Dazu bleibt's überall trocken und freundlich. Auch der Abend zieht klar durch und die Nacht kühlt dann ordentlich auf einstellige bis mittlere Teenagerwerte ab.
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7: Kurzer Blick auf die Straßen und da ist soweit alles im grünen Bereich. Ich wünsche euch eine gute und sichere Fahrt.
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7: Es wird geblitzt auf der A8 Pirmasens in Fahrtrichtung Zweibrücken in Höhe Zweibrücken-Mitte in der 80er-Zone. Und bei euch auf der L473 haben wir noch einen Blitzer zwischen Wieselberg und Hermersberg. Bei euch sind 70 km/h erlaubt. Ansonsten schauen wir nochmal auf die L502 zwischen Essensteig und Breitenau. Hier haben wir eine Polizeikontrolle, 70 km/h bei euch erlaubt. Es wird außerdem geblitzt auf der A63 Mainz in Fahrtrichtung Kaiserslautern, kurz vor der Überleitung Richtung zur A6 in der 100er Zone und zwischen Kaiserslautern und dem Wiesenthaler Hof in der Rütschenhofstraße in Höhe der Kläranlage haben wir noch einen Blitzer. Bei euch sind 30 km/h erlaubt. Zu guter Letzt schauen wir noch nach Kaiserslautern. Hier haben wir einen Blitzer in der Donnersbergstraße und zwar zwischen der Kreuzung zur Mannheimer Straße und zur Mainzer Straße in der 50er Zone. Habt ihr unterwegs noch etwas entdeckt, dann gebt uns einfach Bescheid über die 0631 75 00 4x die 7.
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7: Euer Donnerstagnachmittag bei der Antenne. Schön, dass ihr da seid. Ja, und wir haben wieder einen prall gefüllten Veranstaltungskalender hier bei uns in der Region. Und was ihr so Schönes unternehmen könnt bei diesem sommerlichen Wetter, das erfahrt ihr gleich nach zwei Hits in unseren Veranstaltungstipps. Schönen Donnerstag.
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2: Urlaubsgefühl mitten in Lautern. Morgen gibt's beim italienischen Abend auf dem Schillerplatz mediterranes Essen, sommerliche Drinks und Musik von DJ Laka. Also La Dolce Vita läuft am Freitag von 17 bis etwa 19 Uhr. Eintritt ist frei. 2 Tage Musik, Kulinarik und echtes Dorffeeling. Morgen startet das Winzlerdorffest an der Grundschule in der Oskar-Metz-Straße. Gefeiert wird am Freitag von 18 bis 1 und am Samstag von 14 bis 1. Klappstuhl und Picknick einpacken, den Lieblingsplatz suchen und Musik genießen. Purple Haze spielen morgen unplugged beim freien Klappstuhlkonzert in Zweibrücken im Landgestüt. Los geht's am Freitag um 18.30 Uhr in der Gutenbergstraße 16. Eintritt ist frei. Und Glücksradzauberei, Eis für die ganze Family und ein Tresorgewinnspiel. Am Samstag läuft 11 bis 18 Uhr der Happy Samstag im Möbel Martin Kaiserslautern. Antenne, also wir sind live mit dabei und ihr könnt 100.000 Euro gewinnen. Aber es gibt natürlich auch ganz viele tolle Angebote in anderen Möbel Martin Einrichtungshäusern, wie zum Beispiel in Zweibrücken. Außerdem haben Kinderschminken, Zauberer, Cocktailbar, Eintrittspreise gibt es natürlich keine. Einfach vorbeikommen und Spaß haben. Und habt ihr noch was für unsere Veranstaltungstipps, dann schickt uns gerne alle Infos an die 0631 75 00 4x7.
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0: Mr. Sexobeat am Donnerstagnachmittag bei der Antenne. Und gleich in unserer Entdeckung des Tages geht's mal um ein ziemlich langes Konzert. Und ich spreche hier nicht von 2-3 Stunden, sondern von Jahrhunderten. Und wie man sich das vorstellen kann, dass ein Konzert hunderte Jahre lang geht und welches Konzert es überhaupt ist, das klären wir gleich alles mal in aller Ruhe in circa 20 Minuten natürlich in unserer Entdeckung des Tages. Bleibt dran.
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0: Schwalborn liegt gerade bei 23 Grad. In Tröben und Riedelberg sind es 25 Grad.
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2: Mit Max Wischermann. Schönen guten Tag. Novo Line bleibt auch in der Saison 2027-28 Hauptsponsor des 1. FC Kaiserslautern. Der Verein und das Unternehmen Löwen Entertainment aus Bingen haben ihren Sponsoring-Vertrag verlängert. Das Logo der Dachmarke bleibt damit auf der Trikotbrust der Roten Teufel zu sehen. Die Partnerschaft besteht seit der Saison 2024-25. Zuvor war Löwen Entertainment bereits Exklusivpartner des FCK. Geschäftsführer Dr. Marc Strauß bezeichnet die Zusammenarbeit als vertrauensvoll und erfolgreich. Wie lange der neue Vertrag insgesamt läuft und welche finanziellen Vereinbarungen getroffen wurden, teilte der Verein nicht mit. Das geplante Feuerwerk beim Winzler Dorffest am Samstag ist abgesagt. Grund sind die anhaltende Hitze und die damit verbundene hohe Brandgefahr. Die Entscheidung wurde nach Angaben von Ortsvorsteher Tobias Semmet gemeinsam mit dem Ordnungsamt und der Feuerwehr getroffen. Das Dorffest selbst findet wie geplant statt. Die Besucher können sich auf 2 Tage mit Musik, verschiedenen Speisen und dem typischen Winzler Dorfgefühl freuen. Kulturschaffende in Kaiserslautern können weiterhin finanzielle Unterstützung für Projekte beantragen. Gefördert werden Vorhaben aus Musik, Literatur, Theater, bildender Kunst und kultureller Bildung. Voraussetzung ist eine gewisse Professionalität, reine Hobbyprojekte sind ausgeschlossen. Außerdem muss das Vorhaben eine nachvollziehbare kulturelle Bedeutung für Kaiserslautern oder einen größeren Teil der Stadtbevölkerung haben. Kann ein bewilligtes Projekt nicht mehr in diesem Jahr umgesetzt werden, ist nach Absprache mit dem Kulturreferat auch eine jahresübergreifende Durchführung möglich. Informationen zur Antragstellung stellt

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1: Zwischen Kaiserslautern, Pirmasens und Zweibrücken läuft der Nachmittag heute ziemlich entspannt. Viel Sonne, nur ein paar harmlose Wolken und Temperaturen um 25 Grad. Dazu bleibt's überall trocken und freundlich. Auch der Abend zieht klar durch und die Nacht kühlt dann ordentlich auf einstellige bis mittlere Teenagerwerte ab.
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3: Kurzer Blick auf die Straßen und da ist soweit alles im grünen Bereich. Kommt gut und sicher an euer Ziel.
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3: Fuß am Gas auf der A8 Pirmasens in Fahrtrichtung Zweibrücken. Hier haben wir in Höhe Zweibrücken Mitte immer noch einen Blitzer stehen in der 80er-Zone. Es wird außerdem geknipst auf der L473 zwischen Hermersberg und Wieselberg. Bei euch sind 70 km/h erlaubt. Wir schauen auf die L502 zwischen Espensteig und Breitenau. Hier haben wir aktuell eine Polizeikontrolle, 70 km/h bei euch erlaubt. Es wird außerdem geblitzt auf der A63 Mainz in Fahrtrichtung Kaiserslautern in Höhe der Überleitung zur A6 in der 100er-Zone. Und zwischen Kaiserslautern und dem Wiesenthaler Hof wird noch geknipst, und zwar in der Rütschenhofstraße in Höhe der Kläranlage. Bei euch sind 30 km/h erlaubt. Letzter Blitzer aktuell in Kaiserslautern in der Donnersbergstraße zwischen der Mannheimer Straße und der Mainzer Straße. Bei euch sind 50 km/h erlaubt. Falls ihr unterwegs noch etwas entdeckt, dann gebt uns einfach Bescheid über die 0631 75 00 4x die 7.
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0: 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Die besten Hits aller Zeiten mit Ray Garvey, Perfect in My Eyes, am Donnerstagnachmittag bei der Antenne. Schön, dass ihr da seid.
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0: Stellt euch eine alte Kirche in Halberstadt vor. Dicke Mauern, kühle Luft und mitten im Raum schwebt ein tiefer Orgelsound. Kein Organist sitzt an der Orgel, trotzdem spielt sie. Und das seit 25 Jahren. Hier läuft das wohl langsamste Konzert der Welt. Es hat 2001 begonnen und soll erst am 4. September 2640 enden. Das Stück stammt vom amerikanischen Komponisten John Cage. Seine Vorgabe, so langsam wie möglich. Normalerweise dauert das Stück nicht einmal eine halbe Stunde. In Halberstadt macht man daraus 639 Jahre Musik. Warum genau 639 Jahre? Ja, im Jahr 1361 wurde im Halberstädter Dom eine der ersten großen Orgeln gebaut. Als das Projekt im Jahr 2000 geplant wurde, war das genau 639 Jahre her. Ein elektrisches Gebläse pustet dauerhaft Luft in die Orgel. Oft bleibt der Klang jahrelang gleich. Jetzt ist eine weitere Pfeife dazugekommen. 8 Töne liegen nun wie ein Klangteppich in der Kirche. Der nächste Wechsel kommt erst im Oktober 2027. Und fürs Finale gibt es schon Eintrittskarten. Sie kosten 2640 € und dürfen vererbt werden. Dieses Konzert ist keine Musik für den schnellen Moment. Es ist Musik, die Menschen über Generationen hinweg zusammenhält.
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0: Die besten Hits aller Zeiten hier bei der Antenne. Schön, dass ihr mit dabei seid. Und ich habe einen sehr guten Tipp für euch, wenn ihr mal Bock habt auf Folk- und Rockmusik, auf keltische Atmosphäre. Denn es steigt am Freitag, also morgen, und am Samstag das Celtica Open Air Fest im Europäischen Kulturpark in Bliesbruck-Rheinheim. Und was euch dort alles erwartet an der deutsch-französischen Grenze, das klären wir gleich mal auf. Und vielleicht haben wir auch eine Kleinigkeit für euch zu verlosen. Also seid gespannt, in ca. 20 Minuten gibt es für euch alle Infos.
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0: In Sambach gibt es gerade 26 Grad, Winsberg meldet 25 Grad und in Delfeld liegen wir bei 25 Grad.
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3: Ich bin Dirk Zeitler. Das extreme Niedrigwasser sorgt aktuell für große Probleme auf dem Rhein und anderen Wasserstraßen. Bundesverkehrsminister Bilger hat darüber in Bonn mit Wirtschaftsvertretern, Verbänden und Behörden gesprochen. Um zu helfen, sind mehrere, auch kurzfristige Maßnahmen geplant.
4: Die historisch niedrigen Pegelstände erschweren den Gütertransport auf Rhein, Donau, Elbe und anderen Wasserstraßen. Der Bundesverkehrsminister will deshalb mit den Ländern darüber reden, schnell Ausnahmen vom Sonn- und Feiertagsfahrverbot für Lkw zu genehmigen, also mehr Ware auf die Straße. Und auch die Schiene soll mehr übernehmen, Gespräche mit der Bahn laufen. Aber auch längerfristig sollen Projekte beschleunigt werden, etwa tiefere Fahrrinnen und mehr moderne Schiffe, die auch bei Niedrigwasser noch fahren können. Thomas Brock, Nachrichtenredaktion.
3: Nach dem Fund einer Drohne mit Sprengstoff am Flughafen Leipzig-Halle dauern die Ermittlungen weiter an. Die nördliche Start- und Landebahn bleibt vorerst gesperrt. Zwischenzeitlich standen laut dpa etwa 20 Einsatzwagen der Polizei in direkter Nähe der Nordpiste.
5: Seit heute Morgen starten und landen die Flugzeuge in Leipzig nur auf der sogenannten Südpiste. Dort war ja die Drohne mit der Sprengvorrichtung gefunden worden, offenbar in der Nähe einer ukrainischen Transportmaschine. Gesucht wird auch noch nach einem vermutlich unbekannten Flugobjekt. Das ist offenbar mit einem Frachtflugzeug zusammengestoßen, das in Leipzig durchstarten musste, weil die Landebahn nach dem Drohnenfund ja zunächst gesperrt war. An dem Frachtflugzeug wurden nach der Landung in Hannover später leichte Schäden festgestellt. Thomas Thonfeld, Nachrichtenredaktion.
3: Nach dem tödlichen Autoanschlag auf eine Gewerkschaftsdemonstration in München muss der Täter lebenslang ins Gefängnis. Das Oberlandesgericht hat außerdem die besondere Schwere der Schuld festgestellt. Der aus Afghanistan stammende Mann war im vergangenen Jahr von hinten in friedliche Demonstranten gefahren. Eine Frau und ihre kleine Tochter starben. Viele weitere wurden teils lebensgefährlich verletzt. Zum Sport. Yann Diomande wechselt von RB Leipzig zum spanischen Topclub Real Madrid. Beide Vereine bestätigten den Transfer des 19 Jahre alten Nationalspielers der Elfenbeinküste, der dem Fußball-Bundesligisten eine Ablösesumme von mindestens 125 Millionen Euro einbringen soll.
2: Und jetzt noch mehr Informationen aus unserer Region.
6: Mit Max Wischermann. Schönen guten Tag. Novoline bleibt auch in der Saison 2027-28 Hauptsponsor des 1. FC Kaiserslautern. Der Verein und Löwen Entertainment haben ihren Sponsoringvertrag verlängert. Außerdem in den Regionalnachrichten um halb, das Feuerwerk beim Winsler Dorffest ist wegen der hohen Brandgefahr abgesagt. Das Fest selbst findet am Wochenende wie geplant statt. Und Kulturschaffende können weiterhin Fördermittel der Stadt Kaiserslautern beantragen. Unterstützt werden professionelle Projekte mit kultureller Bedeutung für die Stadt. Ausführliche Nachrichten aus der Region gibt's wieder um halb.
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0: In und rund um Kaiserslautern, Pirmasens und Zweibrücken liegt heute Nachmittag mildes bis warmes Sommerwetter an. Mit 24 bis 26 Grad und erst noch etwas Wolkenmix. Danach setzt sich immer mehr freundlicher Himmel durch und der Abend wird überall klar. Auch morgen bleibt sonnig bis überwiegend klar und wieder angenehm warm mit bis zu 26 oder 27 Grad.
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7: Kurzer Blick auf die Straßen und da ist soweit alles im grünen Bereich. Ich wünsche euch eine gute und sichere Fahrt.
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7: Es wird geblitzt auf der A8 Pirmasens in Fahrtrichtung Zweibrücken in Höhe Zweibrücken-Mitte in der 80er-Zone. Und in Rotalm haben wir noch einen auf der L482, das ist die Pirmasenser Straße. Bei euch sind 30 km/h erlaubt. Kurzer Blick nach Landstuhl. Hier wird geknipst am Rotenborn, kurz vor der Autobahnauffahrt zur A62 Richtung Pirmasens in der 50er-Zone, hat uns Jessica gemeldet. Danke dir. Kurzer Blick auf die A6 in Fahrtrichtung Kaiserslautern, von Saarbrücken aus kommend. Zwischen den Abfahrten Landstuhl und dem Einsiedlerhof haben wir hier noch einen Blitzer stehen in der 130er-Zone. Ansonsten schauen wir nochmal auf die A63 Mainz Richtung Kaiserslautern. Kurz vor der Überleitung zur A6 wird geknipst in der 100er-Zone. Und letzter Blitzer steht aktuell in Kaiserslautern. Wenn ihr im Hilgardring unterwegs seid, bei euch sind 30 erlaubt. Falls ihr unterwegs noch etwas entdeckt, dann gebt uns einfach Bescheid über die 0631 75 00 4x die 7.
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7: Schönen Donnerstagnachmittag euch hier bei der Antenne. Und wer Bock hat auf keltische Klänge, auf Rock- und Folkmusik, auf Geige, Harfe, Dudelsack und Co., der ist auf jeden Fall beim Celtica Open Air Fest bestens aufgehoben. Das steigt morgen und Samstag im Europäischen Kulturpark in Bliesbruck-Rheinheim. Und was euch da so Schönes erwartet, das erklären wir euch mal gleich nach zwei Hits. Also bleibt bei uns.
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0: Die Lost Frequencies am Donnerstagnachmittag bei der Antenne, die besten Hits aller Zeiten. Schön, dass ihr da seid. Stellt euch vor, ihr steht unter freiem Himmel, irgendwo zwischen keltischer Geschichte, römischen Ausgrabungen und Natur. Und dann kommen Dudelsack, Geige, Harfe, Folk und Rock dazu. Genau so soll sich Celtica anfühlen. Morgen und am Samstag wird der Europäische Kulturpark Bliesbruck-Rheinheim zur deutsch-französischen Open-Air-Bühne für keltische Musik. Welche Bands für euch am Start sind, weiß Natascha Power, Projektkoordinatorin im Europäischen Kulturpark.
1: Am Freitag in Bliesbrück auf französischer Seite startet um 19.30 Uhr die Band The Bards of Sweeney. 21 Uhr kommen die Cloverhearts und den Schluss an dem Tag bildet um 23 Uhr die Band Ouvre. Am Samstag geht es dann auf deutscher Seite weiter um 16 Uhr mit The Jobs of Brandy. Um 17.30 Uhr kommt Mr. Irish Bastard. Um 19 Uhr bringt die Band Jainier die BesucherInnen vom deutschen Park auf die französische Seite als Walking Act. Wo es um 19.30 Uhr weitergeht mit Julia Loco, um 21.30 Uhr Selkild und um 23.30 Uhr The Fiddler's Green.
0: Das Besondere ist nicht nur die Musik, sondern auch der Ort. Der Kulturpark liegt direkt an der deutsch-französischen Grenze. Mit eurem Konzertticket könnt ihr außerdem die deutschen Museen im Park besuchen, unter anderem das rekonstruierte keltische Fürstinnengrab und die Sonderausstellung Gold im Sand. Bleibt die Frage, wie kommt ihr an Tickets?
1: Tickets gibt es online über den französischen Partner auf moselle.fr sowie während der regulären Öffnungszeiten des Europäischen Kulturparks an der Kasse auf der deutschen Parkseite unter der Woche von 10 bis 17 Uhr bzw. am Freitag bis 18 Uhr und am Wochenende von 10 bis 18 Uhr bzw. am Samstag bis 19 Uhr. Außerdem gibt es die Tickets auch an den Infoständen auf beiden Parkseiten.
0: Celtica, keltische Klänge, Open-Air-Gefühl und eine Kulisse, die man nicht alle Tage erlebt. Und das Beste, wir verlosen 2x2 Karten für das Celtica-Event. Dafür jetzt einfach anrufen oder eine WhatsApp-Nachricht schreiben über die 0631 75 00 4x die 7.
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0: Alicia Keys am Donnerstagnachmittag bei der Antenne. Schön, dass ihr dabei seid. Und gleich gibt's natürlich wieder unser Tagebuch der großen Hits für euch. Und heute sprechen wir mal über Rod Stewart. Und der stand vor genau 40 Jahren, also 1986, mit einem neuen Song ganz oben in den Charts. Und welcher das war, das hört ihr gleich. Bleibt dran.
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0: In Sambach gibt es gerade 26 Grad, Winsberg meldet 25 Grad und in Delfeld liegen wir bei 25 Grad.
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2: Mit Max Wischermann. Schönen guten Tag. Novoline bleibt auch in der Saison 2027-28 Hauptsponsor des 1. FC Kaiserslautern. Der Verein und das Unternehmen Löwen Entertainment aus Bingen haben ihren Sponsoring-Vertrag verlängert. Das Logo der Dachmarke bleibt damit auf der Trikotbrust der Roten Teufel zu sehen. Die Partnerschaft besteht seit der Saison 2024-25. Zuvor war Löwen Entertainment bereits Exklusivpartner des FCK. Geschäftsführer Dr. Marc Strauß bezeichnet die Zusammenarbeit als vertrauensvoll und erfolgreich. Wie lange der neue Vertrag insgesamt läuft und welche finanziellen Vereinbarungen getroffen wurden, teilte der Verein nicht mit. Das geplante Feuerwerk beim Winsler Dorffest am Samstag ist abgesagt. Grund sind die anhaltende Hitze und die damit verbundene hohe Brandgefahr. Die Entscheidung wurde nach Angaben von Ortsvorsteher Tobias Semmet gemeinsam mit dem Ordnungsamt und der Feuerwehr getroffen. Das Dorffest selbst findet wie geplant statt. Die Besucher können sich auf 2 Tage mit Musik, verschiedenen Speisen und dem typischen Winsler Dorfgefühl freuen. Kulturschaffende in Kaiserslautern können weiterhin finanzielle Unterstützung für Projekte beantragen. Gefördert werden Vorhaben aus Musik, Literatur, Theater, bildender Kunst und kultureller Bildung. Voraussetzung ist eine gewisse Professionalität, reine Hobbyprojekte sind ausgeschlossen. Außerdem muss das Vorhaben eine nachvollziehbare kulturelle Bedeutung für Kaiserslautern oder einen größeren Teil der Stadtbevölkerung haben. Kann ein bewilligtes Projekt nicht mehr in diesem Jahr umgesetzt werden, ist nach Absprache mit dem Kulturreferat auch eine jahresübergreifende Durchführung möglich. Informationen zur Antragsstellung stellt die Stadt online bereit. Der Lese- und Vorlesesommer in der Zweibrücker Jugendbücherei endet am 14. August. Bis dahin müssen die Teilnehmenden auch ihre Clubausweise in der Hofenfelsstraße 53 abgeben. Die Abschlussparty des Lesesommers findet am Samstag, 22. August von 17 bis 19 Uhr statt und ist ausschließlich für Teilnehmende bestimmt. Der Vorlesesommer endet am Montag, 24. August mit einer Zaubershow für Kinder ab 2 Jahren. Dafür ist eine Anmeldung bei der Jugendbücherei erforderlich. Bei beiden Abschlussveranstaltungen gibt es Urkunden, Preise und eine Tombola.
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0: In und rund um Kaiserslautern, Pirmasens und Zweibrücken liegt heute Nachmittag mildes bis warmes Sommerwetter an. Mit 24 bis 26 Grad und erst noch etwas Wolkenmix. Danach setzt sich immer mehr freundlicher Himmel durch und der Abend wird überall klar. Auch morgen bleibt sonnig bis überwiegend klar und wieder angenehm warm mit bis zu 26 oder 27 Grad.
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4: Kurzer Blick auf die Straßen und

0: Polizeikontrolle, 70 km/h bei euch erlaubt. Es wird außerdem geblitzt auf der A63 Mainz in Fahrtrichtung Kaiserslautern, kurz vor der Überleitung zur A6 in der 100er-Zone. Und zwischen Kaiserslautern und dem Wiesenthaler Hof in der Rutschenhofstraße in Höhe der Kläranlage haben wir noch einen Blitzer. Bei euch sind 30 km/h erlaubt. Zu guter Letzt schauen wir noch nach Kaiserslautern. Hier haben wir einen Blitzer in der Donnersbergstraße und zwar zwischen der Kreuzung zur Mannheimer Straße und zur Mainzer Straße in der 50er-Zone. Habt ihr unterwegs noch etwas entdeckt, dann gebt uns einfach Bescheid über die 0631 75 00 4x die 7.
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2: 6. August 1986. Rod Stewart ist mit Every Beat of My Heart neu in den Charts. Roderick David Stewart, genannt Rod, wird 1945 in London geboren. Seine Eltern sind aus Schottland zugewandert. Rod liebt den Fußball. Auch wenn es in London genug Clubs gibt, die man sich aussuchen könnte, besinnt er sich seiner Wurzeln und ist von klein auf Fan der schottischen Mannschaft Celtic Glasgow. Und auch er hat den Traum, Fußballer zu werden. Mit 16 unterschreibt er einen Vorvertrag, aber die große Karriere bleibt aus. Also macht er was anderes Extravagantes. Er geht an die Kunstakademie. Nebenher arbeitet er als Totengräber, aber was noch wichtiger ist, er singt in verschiedenen Bands. Nach und nach macht er sich einen Namen und veröffentlicht 1969 sein erstes Album. Seinen ersten Hit in Deutschland hat er 1975 mit Sailing.

0: Künstliche Intelligenz. Ja, das ist ein Thema, das beschäftigt uns wirklich jeden Tag. Es ist immer mehr Teil unseres Alltags und das gilt natürlich auch für die deutsche Wirtschaft. Und Anfang der Woche haben sich Wirtschaftsminister Michael Ebling und Wissenschaftsminister Clemens Hoch mal schlau gemacht am Fraunhofer Institut in Kaiserslautern, denn die betreiben ziemlich viel Forschung, die sehr wichtig ist für die deutsche Wirtschaft. Und da sprechen wir gleich mal etwas ausführlicher drüber in circa 20 Minuten hier bei eurer Antenne. Also bleibt einfach bei uns.
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0: In Eisenborn und Gersbach liegen wir gerade bei 25 Grad. In Althornbach sind es 26 Grad.
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3: Ich bin Dirk Zeitler. Das extreme Niedrigwasser sorgt aktuell für große Probleme auf dem Rhein und anderen Wasserstraßen. Bundesverkehrsminister Bilger hat darüber in Bonn mit Wirtschaftsvertretern, Verbänden und Behörden gesprochen. Um zu helfen, sind mehrere auch kurzfristige Maßnahmen geplant. Thomas Brockt, gerade auf dem Rhein gibt es im Moment historisch tiefe Pegelstände. Der Gütertransport ist massiv betroffen. Wie soll der Wirtschaft denn geholfen und die Versorgung gesichert werden?
4: Ja, vor allem durch Verlagerung. Also wenn auf den Flüssen und Kanälen weniger geht, müssen eben Straße und Schiene einspringen. Verkehrsminister Bilger will mit den Ländern darüber reden, zum Beispiel über Ausnahmen beim Sonntagsfahrverbot von LKWs, zumindest da, wo es um besonders betroffene Güter geht. Auch Schwertransporte sollen möglichst schneller genehmigt werden. Und auch mit der Bahn wird bereits gesprochen und die hat Unterstützung zugesagt. Aber bis jetzt sind das eben vor allem Absichten. Mal sehen, ob das wirklich schnell klappt und dann auch was bringt.
3: Vielen Dank, Thomas Brockt. Nach dem Fund einer Sprengstoffdrohne am Flughafen Leipzig-Halle laufen die Ermittlungen auf Hochtouren. Viele Fragen sind nach wie vor offen. Aus den Ländern kommen Forderungen nach einem besseren Schutz der Flughäfen. Nach dpa-Informationen ist inzwischen bestätigt, dass für den Sprengsatz, mit dem die Drohne bestückt war, auch Semtex verwendet wurde. Der Plastiksprengstoff wird bei kommerziellen Sprengungen eingesetzt. Nach dem tödlichen Autoanschlag auf eine Gewerkschaftsdemonstration in München muss der Täter lebenslang ins Gefängnis. Das Oberlandesgericht hat außerdem die besondere Schwere der Schuld festgestellt.
5: Unter anderem wegen zweifachen Mordes und versuchten Mordes in 23 Fällen ist der 25-Jährige verurteilt worden. Das Gericht ist sich sicher, der Täter wollte Menschen töten und hat dafür die Situation der Demo ausgenutzt, weil die Menschen dort mit einer solchen Tat nicht rechnen. Dominik Schweiger, Nachrichtenredaktion.
3: Zum Sport. Yann Diomande wechselt von RB Leipzig zum spanischen Topclub Real Madrid. Beide Vereine bestätigten den Transfer des 19 Jahre alten Nationalspielers der Elfenbeinküste, der dem Fußball-Bundesligisten eine Ablösesumme von mindestens 125 Millionen Euro einbringen soll.
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6: Mit Max Wischermann. Schönen guten Tag. Novoline bleibt auch in der Saison 2027-28 Hauptsponsor des 1. FC Kaiserslautern. Der Verein und Löwen Entertainment haben ihren Sponsoringvertrag verlängert. Außerdem in den Regionalnachrichten um halb, das Feuerwerk beim Winzler Dorffest ist wegen der hohen Brandgefahr abgesagt. Das Fest selbst findet am Wochenende wie geplant statt. Und Kulturschaffende können weiterhin Fördermittel der Stadt Kaiserslautern beantragen. Unterstützt werden professionelle Projekte mit kultureller Bedeutung für die Stadt. Ausführliche Nachrichten aus der Region gibt's wieder um halb.
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0: Rund um Kaiserslautern, Pirmasens und Zweibrücken zeigt sich der Abend angenehm warm und meist ruhig. Mit 24 bis 25 Grad und nur noch ein paar Wolkenresten. Danach macht der Himmel überall dicht auf. Erst später, dann aber richtig klar. Die Nacht wird freundlich und trocken mit Tiefstwerten von rund 10 bis 14 Grad.
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7: Kurzer Blick auf die Straßen und da ist soweit alles im grünen Bereich. Ich wünsche euch eine gute und sichere Fahrt.
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7: Es wird geblitzt auf der A8 Pirmasens in Fahrtrichtung Zweibrücken in Höhe Zweibrückenmitte in der 80er-Zone. Und in Rotalm haben wir noch einen auf der L482. Das ist die Pirmasenser Straße. Bei euch sind 30 km/h erlaubt. Kurzer Blick nach Landstuhl. Hier wird geknipst am Rotenborn, kurz vor der Autobahnauffahrt zur A62 Richtung Pirmasens in der 50er-Zone, hat uns Jessica gemeldet. Danke dir. Kurzer Blick auf die A6 in Fahrtrichtung Kaiserslautern, von Saarbrücken aus kommend. Zwischen den Abfahrten Landstuhl und dem Einsiedlerhof haben wir hier noch einen Blitzer stehen in der 130er-Zone. Ansonsten schauen wir nochmal auf die A63 Mainz Richtung Kaiserslautern. Kurz vor der Überleitung zur A6 wird geknipst in der 100er-Zone. Und letzter Blitzer steht aktuell in Kaiserslautern. Wenn ihr im Hilgardring unterwegs seid, bei euch sind 30 erlaubt. Falls ihr unterwegs noch etwas entdeckt, dann gebt uns einfach Bescheid über die 0631 75 00 4x die 7.
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7: Rein geht's in den Donnerstagabend hier bei der Antenne. Schön, dass ihr mit dabei seid. Ja, und Kaiserslautern ist vor allem für eine Sache bekannt, nämlich für die Forschung und Innovation. Und beim Thema Forschung kommen wir ja heutzutage auch nicht mehr an der KI vorbei. Und gerade da wird's in Kaiserslautern ziemlich spannend, denn hier haben wir tatsächlich auch viele Akteure, die sich intensiv mit KI beschäftigen. Denn eins ist klar, in der Zukunft wird KI immer weiter Teil unseres Alltags werden. Und da haben sich Anfang der Woche der Wirtschaftsminister von Rheinland-Pfalz Michael Ebling und der Wissenschaftsminister Clemens Hoch mal beim DFKI bzw. dem Fraunhofer-Institut in Kaiserslautern getroffen und sich das mal genau angeschaut. Denn diese Institute forschen weiterhin an der KI und die ganzen Hintergründe, was sie genau machen und warum es eigentlich so wichtig ist in der heutigen Zeit, das klären wir alles gleich mal auf nach zwei Hits. Also bleibt bei uns.
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0: Schönen Donnerstagabend euch. Ihr hört die Antenne mit den besten Hits aller Zeiten. Kaiserslautern steht einmal mehr als Forschungsstandort im Mittelpunkt. Wirtschaftsminister Michael Ebling und Wissenschaftsminister Clemens Hoch haben das DFKI und die Fraunhofer-Institute in Kaiserslautern besucht. Dabei wurde auch über ein großes Infrastrukturprojekt gesprochen. Rund 20 Millionen Euro sollen in neue KI-Rechen- und Datenstrukturen am DFKI fließen. Die Frage ist, wie kommt diese Forschung am Ende auch bei Unternehmen an? Dazu Wirtschaftsminister Michael Ebling.
1: Es geht nicht nur darum, es beliebig einzusetzen, sondern das muss schon sozusagen gut erprobt und auch gut eben überlegt sein. Kleinere Firmen haben nicht das Volumen, um so viel zu investieren, um anschließend sagen zu können, okay, war jetzt nicht so erfolgreich, wir machen es weiter, dann ist dann oft kein Geld mehr da. Insofern hilft natürlich der Stand der Forschung hier an den Fraunhofer und DFKI-Instituten in Kaiserslautern, dass die Unternehmen erprobte Lösungen finden können, wissenschaftlich schon mal erforschte Lösungen finden können. Und das ist eine unglaubliche Stärke für unseren Wirtschaftsstandort.
0: Für viele Betriebe ist künstliche Intelligenz inzwischen ein großes Thema. Warum genau Unternehmen darauf schauen, erklärt Professor Peter Liggesmeier vom Fraunhofer IESE.
2: Naja, es geht natürlich um höhere Effizienz, also schneller zu sein, Kosten zu reduzieren. Es geht aber auch darum, zum Teil die Nichtverfügbarkeit geeignet qualifizierter Angestellter zu kompensieren. In vielen Branchen fehlen ja auch entsprechend qualifizierte Arbeitskräfte. Und auch das ist natürlich ein Anwendungsfall für KI.
0: Der Einsatz von KI braucht aber klare Voraussetzungen, denn zwischen Interesse und erfolgreicher Anwendung liegt oft noch ein entscheidender Schritt.
2: Das Interesse der deutschen Industrie an der Nutzung von KI-Lösungen ist ohne Zweifel ausgesprochen groß. Wir sehen aber als Herausforderung, genau zu wissen, dass der Einsatz von KI eben auch das erwünschte Ergebnis erbringt. Und das, so zeigen Studien, lässt sich heute nicht ohne weiteres garantieren. Es gibt sicherlich Erfolgsgeschichten, es gibt aber auch Misserfolge. Und wir stellen uns hier die Frage, was man tun muss, um sicher zu sein, auf der Erfolgsseite zu stehen.
0: Für Kaiserslautern heißt das, hier wird nicht nur über KI gesprochen, hier wird daran gearbeitet, dass aus Forschung konkrete Anwendungen werden. Für Unternehmen, für die Region und für die Zukunft des Wissenschaftsstandorts Westpfalz.
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0: Wir beantworten gleich wieder eure Fragen natürlich in unserem Warum ist das so? Und der Leonard aus Kaiserslautern wollte gerne mal wissen, warum springt eigentlich jemand für wen in die Bresche? Mein Kollege Marco, der hat gleich die Antwort für euch, also bleibt bei uns.
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0: In Eisenborn und Gersbach liegen wir gerade bei 25 Grad. In Althornbach sind es 26 Grad.
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2: Mit Max Wischermann. Schönen guten Tag. Novo Line bleibt auch in der Saison 2027-28 Hauptsponsor des 1. FC Kaiserslautern. Der Verein und das Unternehmen Löwen Entertainment aus Bingen haben ihren Sponsoring-Vertrag verlängert. Das Logo der Dachmarke bleibt damit auf der Trikotbrust der Roten Teufel zu sehen. Die Partnerschaft besteht seit der Saison 2024-25. Zuvor war Löwen Entertainment bereits Exklusivpartner des FCK. Geschäftsführer Dr. Marc Strauß bezeichnet die Zusammenarbeit als vertrauensvoll und erfolgreich. Wie lange der neue Vertrag insgesamt läuft und welche finanziellen Vereinbarungen getroffen wurden, teilte der Verein nicht mit. Das geplante Feuerwerk beim Winzler Dorffest am Samstag ist abgesagt. Grund sind die anhaltende Hitze und die damit verbundene hohe Brandgefahr. Die Entscheidung wurde nach Angaben von Ortsvorsteher Tobias Semmet gemeinsam mit dem Ordnungsamt und der Feuerwehr getroffen. Das Dorffest selbst findet wie geplant statt. Die Besucher können sich auf 2 Tage mit Musik, verschiedenen Speisen und dem typischen Winzler Dorfgefühl freuen. Kulturschaffende in Kaiserslautern können weiterhin finanzielle Unterstützung für Projekte beantragen. Gefördert werden Vorhaben aus Musik, Literatur, Theater, bildender Kunst und kultureller Bildung. Voraussetzung ist eine gewisse Professionalität, reine Hobbyprojekte sind ausgeschlossen. Außerdem muss das Vorhaben eine nachvollziehbare kulturelle Bedeutung für Kaiserslautern oder einen größeren Teil der Stadtbevölkerung haben. Kann ein bewilligtes Projekt nicht mehr in diesem Jahr umgesetzt werden, ist nach Absprache mit dem Kulturreferat auch eine jahresübergreifende Durchführung möglich. Informationen zur Antragsstellung stellt die Stadt online bereit. Der Lese- und Vorlesesommer in der Zweibrücker Jugendbücherei endet am 14. August. Bis dahin müssen die Teilnehmenden auch ihre Clubausweise in der Hofenfelsstraße 53 abgeben. Die Abschlussparty des Lesesommers findet am Samstag, 22. August von 17 bis 19 Uhr statt und ist ausschließlich für Teilnehmende bestimmt. Der Vorlesesommer endet am Montag, 24. August mit einer Zaubershow für Kinder ab 2 Jahren. Dafür ist eine Anmeldung bei der Jugendbücherei erforderlich. Bei beiden Abschlussveranstaltungen gibt es Urkunden, Preise und eine Tombola.
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0: Rund um Kaiserslautern, Pirmasens und Zweibrücken zeigt sich der Abend angenehm warm und meist ruhig. Mit 24 bis 25 Grad und nur noch ein paar Wolkenresten. Danach macht der Himmel überall dicht auf. Erst später, dann aber richtig klar. Die Nacht wird freundlich und trocken mit Tiefstwerten von rund 10 bis 14 Grad.
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4: Kurzer Blick auf die Straßen und da ist soweit alles im grünen Bereich. Kommt gut und sicher an euer Ziel.
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4: Fuß vom Gas auf der A8 Pirmasens in Fahrtrichtung Zweibrücken in Höhe Zweibrücken-Mitte in der 80er-Zone. Es wird außerdem geknipst auf der L473 zwischen Hermersberg und Wieselberg. Bei euch sind 70 km/h erlaubt. Kurzer Blick auf die L502 zwischen Espensteig und Breitenau. Hier haben wir eine Polizeikontrolle, 70 km/h erlaubt. Und auf der A63 wird immer noch geknipst, wenn ihr von Mainz Richtung Kaiserslautern fahrt, kurz vor der Überleitung zur A6. Bei euch sind 100 km/h erlaubt. Kurzer Blick auf die in die Rütschupfstraße zwischen Kaiserslautern und dem Wiesenthaler Hof in Höhe der Kläranlage. Hier steht ein Blitzer, 30 km/h bei euch erlaubt. Und letzter Blitzer steht aktuell in Kaiserslautern in der Donnersbergstraße zwischen der Kreuzung zur Mannheimer Straße und zur Mainzer Straße in der 50er-Zone. Falls ihr noch was entdeckt unterwegs, Blitzerstausperrungen oder ähnliches, dann gebt uns einfach Bescheid über die 0631 75 00 4x die 7.
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0: London Beat am Donnerstagabend hier bei der Antenne. Schön, dass ihr da seid. Ja, und jetzt beantworten wir wieder eure Fragen in unserem Warum ist das so? Der Leonard aus Kaiserslautern wollte mal gerne von uns wissen, warum springt eigentlich jemand für wen in die Bresche? Mein Kollege Marco hat die Antwort für euch.
1: Ich hab gar nichts verstanden.
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3: Wenn heutzutage jemand für eine andere Person in die Bresche springt, dann handelt es sich meistens um eine nette Geste, eine gute Tat oder einen Gefallen. Das ist in der Regel eigentlich ungefährlich. Bei der Herkunft der Redewendung sah das aber ganz anders aus. Wir gehen mal wieder einige hunderte Jahre zurück, in die Zeit der Burgen und Festungen, also in die Zeit der Ritter. Wenn ein Feind die Burg stürmen wollte, mussten sie erstmal an den Festungsmauern vorbei. Dabei war eine gängige Methode, durch die Mauer zu gehen. Sie brachen ein Loch in die Mauer, über das sie eindringen konnten. Dieses Loch wird auch Bresche genannt. Für die Verteidiger der Burg galt es natürlich, alles drauf und dran zu setzen, dass die Feinde nicht ins Burginnere drangen. Und da man eine Mauer eben nicht so schnell reparieren konnte, war Manpower gefragt. So sprang dann ein verteidigender Ritter in die Bresche, also das Loch in der Mauer, und verteidigte es mit seinem Leben, um das Leben der anderen innerhalb der Burg zu beschützen. So eine Tat war eigentlich immer heldenhaft und deshalb sprechen wir auch heute noch vom in die Bresche springen.
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0: Paderborn und Schweigs liegen gerade bei 23 Grad. Wiesbach meldet ebenfalls 23 Grad.
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3: Ich bin Dirk Zeitler. Nach dem Drohnenvorfall am Flughafen Leipzig-Halle zieht Bundesinnenminister Dobrindt Konsequenzen. Ende August soll es laut seines Ministeriums ein Treffen mit mehreren europäischen Innenministern geben. Mit dabei wären demnach die Minister aus den baltischen Staaten Polen, Schweden, Norwegen und Dänemark.
4: Bei dem Treffen soll es um eine gemeinsame Strategie gegen Drohnenangriffe auf kritische Infrastruktur gehen. Mehr ist bisher nicht bekannt. Zum Vorfall am Flughafen Leipzig-Halle gibt es dagegen neue Informationen. Der Mitarbeiter, der die Drohne entdeckte, hatte großes Glück. Er hatte wohl das Fluggerät mit dem Fuß zu Boden getreten, ohne zu wissen, dass daran eine Sprengvorrichtung hing. Spezialisten der Bundeswehr entschärften sie dann. Jetzt suchen die Ermittler weiter nach einem zweiten Flugobjekt und prüfen, wer dahinter steckt. Zoe Tassovali, Nachrichtenredaktion.
3: Das extreme Niedrigwasser sorgt aktuell für große Probleme auf dem Rhein und anderen Wasserstraßen. Bundesverkehrsminister Bilger hat darüber in Bonn mit Wirtschaftsvertretern, Verbänden und Behörden gesprochen. Um zu helfen, sind mehrere auch kurzfristige Maßnahmen geplant.
5: Die historisch niedrigen Pegelstände erschweren den Gütertransport auf Rhein, Donau, Elbe und anderen Wasserstraßen. Der Bundesverkehrsminister will deshalb mit den Ländern darüber reden, schnell Ausnahmen vom Sonn- und Feiertagsfahrverbot für Lkw zu genehmigen, also mehr Ware auf die Straße. Und auch die Schiene soll mehr übernehmen, Gespräche mit der Bahn laufen. Aber auch längerfristig sollen Projekte beschleunigt werden, etwa tiefere Fahrrinnen und mehr moderne Schiffe, die auch bei Niedrigwasser noch fahren können. Thomas Brock, Nachrichtenredaktion.
3: In deutschen Gewässern sind in den ersten 7 Monaten des laufenden Jahres mehr Menschen ertrunken als im Vorjahreszeitraum. Die Zahl der Badetoten stieg auf 261. Das waren 15 mehr als im gleichen Zeitraum des Vorjahres. Das teilte die Deutsche Lebensrettungsgesellschaft mit. Die allermeisten von ihnen waren männlich, immerhin 95%. Popstar Shakira und Sänger Burner Boy haben mit ihrem WM-Song Die Die den offiziellen Sommerhit des Jahres gelandet. Das teilte das Marktforschungsunternehmen GfK Entertainment mit. Der Song stehe seit 5 Wochen an der Spitze der deutschen Charts und sei hierzulande fast 60 Millionen Mal gestreamt worden.
2: Und jetzt noch mehr Informationen aus unserer Region.
6: Mit Max Wischermann. Schönen guten Tag. Novoline bleibt auch in der Saison 2027-28 Hauptsponsor des 1. FC Kaiserslautern. Der Verein und Löwen Entertainment haben ihren Sponsoringvertrag verlängert. Außerdem in den Regionalnachrichten um 9:30, das Feuerwerk beim Winzler Dorffest ist wegen der hohen Brandgefahr abgesagt. Das Fest selbst findet am Wochenende wie geplant statt. Und Kulturschaffende können weiterhin Fördermittel der Stadt Kaiserslautern beantragen. Unterstützt werden professionelle Projekte mit kultureller Bedeutung für die Stadt. Ausführliche Nachrichten aus der Region gibt's wieder um 9:30.
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0: Von Kaiserslautern über Pirmasens bis Zweibrücken bleibt's heute Abend freundlich mit 24 bis 25 Grad und meist klarem Himmel. In der Nacht geht's dann zügig runter auf etwa 12 bis 16 Grad, ganz ruhig und sternenklar. Morgen legt der Tag nochmal einen sommerlichen Gang ein und klettert regional auf 26 bis 27 Grad.
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7: Kurzer Blick auf die Straßen und da ist soweit alles im grünen Bereich. Ich wünsche euch eine gute und sichere Fahrt.
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7: Es wird geblitzt auf der A8 Pirmasens in Fahrtrichtung Zweibrücken in Höhe Zweibrückenmitte in der 80er-Zone. Und in Rotalm haben wir noch einen auf der L482, das ist die Pirmasenser Straße. Bei euch sind 30 km/h erlaubt. Kurzer Blick nach Landstuhl, hier wird geknipst am Rotenborn, kurz vor der Autobahnauffahrt zur A62 Richtung Pirmasens in der 50er-Zone, hat uns Jessica gemeldet. Danke dir. Kurzer Blick auf die A6 in Fahrtrichtung Kaiserslautern von Saarbrücken aus kommend. Zwischen den Abfahrten Landstuhl und dem Einsiedlerhof haben wir hier noch einen Blitzer stehen in der 130er-Zone. Ansonsten schauen wir nochmal auf die A63 Mainz Richtung Kaiserslautern. Kurz vor der Überleitung zur A6 wird geknipst in der 100er-Zone. Und letzter Blitzer steht aktuell in Kaiserslautern. Wenn ihr im Hilgardring unterwegs seid, bei euch sind 30 erlaubt. Falls ihr unterwegs noch etwas entdeckt, dann gebt uns einfach Bescheid über die 0631 75 00 4x die 7.
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7: Kurz nach 7, euer Donnerstagabend bei der Antenne. Schön, dass ihr mit dabei seid. Und wir begleiten euch jetzt natürlich noch mit den besten Hits aller Zeiten rein in den Abend. Unter anderem mit ABBA, mit The Weeknd, mit den Bengals und jetzt erstmal Shanice mit I Love Your Smile. Und nach zwei Hits gibt's natürlich noch unsere Veranstaltungstipps für euch, damit ihr auch bestens Bescheid wisst, was ihr so Schönes bei diesem sommerlichen Wetter unternehmen könnt. Genießt den Donnerstagabend.
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2: Urlaubsgefühl mitten in Lautern. Morgen gibt's beim italienischen Abend auf dem Schillerplatz mediterranes Essen, sommerliche Drinks und Musik von DJ Laka. Also La Dolce Vita läuft am Freitag von 17 bis etwa 19 Uhr. Eintritt ist frei. 2 Tage Musik, Kulinarik und echtes Dorffeeling. Morgen startet das Winzlerdorffest an der Grundschule in der Oskar-Metz-Straße. Gefeiert wird am Freitag von 18 bis 1 und am Samstag von 14 bis 1. Klappstuhl und Picknick einpacken, den Lieblingsplatz suchen und Musik genießen. Purple Haze spielen morgen unplugged beim freien Klappstuhlkonzert in Zweibrücken im Landgestüt. Los geht's am Freitag um 18.30 Uhr in der Gutenbergstraße 16. Eintritt ist frei. Und Glücksradzauberei, Eis für die ganze Family und ein Tresorgewinnspiel. Am Samstag läuft von 11 bis 18 Uhr der Happy Samstag im Möbel Martin Kaiserslautern. Antenne, also wir sind live mit dabei und ihr könnt 100.000 Euro gewinnen, aber es gibt natürlich auch ganz viele tolle Angebote in anderen Möbel-Martin-Einrichtungshäusern, wie zum Beispiel in Zweibrücken. Außerdem haben Kinderschminken, Zauberer, Cocktailbar, Eintrittspreise gibt es natürlich keine, einfach vorbeikommen und Spaß haben. Und habt ihr noch was für unsere Veranstaltungstipps, dann schickt uns gerne alle Infos an die 0631 75 00 4 mal die 7.
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0: Welthits gibt es viele. Aber eins ist klar, der ein oder andere Welthit, der stammt von Tina Turner. Unter anderem auch im Jahr 1984. Genau da hat so ein Welthit auch wirklich an die Chartspitze geschafft. Und welcher Song das genau war, das klären wir gleich mal auf in unserem Tagebuch der großen Hits in circa 20 Minuten. Also bleibt dran.
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0: Aalborn und Schweix liegen gerade bei 23 Grad. Wiesbach meldet ebenfalls 23 Grad.
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2: Mit Max Wischermann. Schönen guten Tag. Novo Line bleibt auch in der Saison 2027-28 Hauptsponsor des 1. FC Kaiserslautern. Der Verein und das Unternehmen Löwen Entertainment aus Bingen haben ihren Sponsoring-Vertrag verlängert. Das Logo der Dachmarke bleibt damit auf der Trikotbrust der Roten Teufel zu sehen. Die Partnerschaft besteht seit der Saison 2024-25. Zuvor war Löwen Entertainment bereits Exklusivpartner des FCK. Geschäftsführer Dr. Marc Strauß bezeichnet die Zusammenarbeit als vertrauensvoll und erfolgreich. Wie lange der neue Vertrag insgesamt läuft und welche finanziellen Vereinbarungen getroffen wurden, teilte der Verein nicht mit. Das geplante Feuerwerk beim Winzler Dorffest am Samstag ist abgesagt. Grund sind die anhaltende Hitze und die damit verbundene hohe Brandgefahr. Die Entscheidung wurde nach Angaben von Ortsvorsteher Tobias Semmet gemeinsam mit dem Ordnungsamt und der Feuerwehr getroffen. Das Dorffest selbst findet wie geplant statt. Die Besucher können sich auf 2 Tage mit Musik, verschiedenen Speisen und dem typischen Winzler Dorfgefühl freuen. Kulturschaffende in Kaiserslautern können weiterhin finanzielle Unterstützung für Projekte beantragen. Gefördert werden Vorhaben aus Musik, Literatur, Theater, bildender Kunst und kultureller Bildung. Voraussetzung ist eine gewisse Professionalität, reine Hobbyprojekte sind ausgeschlossen. Außerdem muss das Vorhaben eine nachvollziehbare kulturelle Bedeutung für Kaiserslautern oder einen größeren Teil der Stadtbevölkerung haben. Kann ein bewilligtes Projekt nicht mehr in diesem Jahr umgesetzt werden, ist nach Absprache mit dem Kulturreferat auch eine jahresübergreifende Durchführung möglich. Informationen zur Antragstellung stellt die Stadt online bereit. Der Lese- und Vorlesesommer in der Zweibrücker Jugendbücherei endet am 14. August. Bis dahin müssen die Teilnehmenden auch ihre Clubausweise in der Hofenfelsstraße 53 abgeben. Die Abschlussparty des Lesesommers findet am Samstag, 22. August von 17 bis 19 Uhr statt und ist ausschließlich für Teilnehmende bestimmt. Der Vorlesesommer endet am Montag, 24. August mit einer Zaubershow für Kinder ab 2 Jahren. Dafür ist eine Anmeldung bei der Jugendbücherei erforderlich. Bei beiden Abschlussveranstaltungen gibt es Urkunden, Preise und eine Tombola.
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0: Von Kaiserslautern über Pirmasens bis Zweibrücken bleibt es heute Abend freundlich mit 24 bis 25 Grad und meist klarem Himmel. In der Nacht geht es dann zügig runter auf etwa 12 bis 16 Grad. Ganz ruhig und sternenklar. Morgen legt der Tag nochmal einen sommerlichen Gang ein und klettert regional auf 26 bis 27 Grad.
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4: Kurzer Blick auf die Straßen und da ist soweit alles im grünen Bereich. Kommt gut und sicher an euer Ziel.
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4: Fuß am Gas auf der A8 Pirmasens in Fahrtrichtung Zweibrücken. Hier haben wir in Höhe Zweibrücken Mitte immer noch Blitzer stehen in der 80er-Zone. Es wird außerdem geknipst auf der L473 zwischen Hermersberg und Wieselberg. Bei euch sind 70 km/h erlaubt. Wir schauen auf die L502 zwischen Espensteig und Breitenau. Hier haben wir aktuell eine Polizeikontrolle, 70 km/h bei euch erlaubt. Es wird außerdem geblitzt auf der A63 Mainz in Fahrtrichtung Kaiserslautern in Höhe der Überleitung zur A6 in der 100er-Zone. Und zwischen Kaiserslautern und dem Wiesenthaler Hof wird noch geknipst, und zwar in der Rütschenhofstraße in Höhe der Kläranlage. Bei euch sind 30 km/h erlaubt. Letzter Blitzer aktuell in Kaiserslautern in der Donnersbergstraße zwischen der Mannheimer Straße und der Mainzer Straße. Bei euch sind 50 km/h erlaubt. Falls ihr unterwegs noch etwas entdeckt, dann gebt uns einfach Bescheid über die 0631 75 00 4x die 7.
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2: 6. August 1984. Tina Turner steigt mit What's Love Got To Do With It in die Charts ein.
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2: Es gibt Songs, die reifen wie ein guter Wein. So auch What's Love Got To Do With It. Eigentlich ist der Song schon Mitte der 70er Jahre fertig. Die beiden Songschreiber Terry Britton und Graham Lyle schreiben die Nummer eigentlich für Cliff Richard, aber der lehnt ab. So landet die Nummer am Ende mal bei der Gruppe und dann mal bei dem Sänger. Bis sie Anfang der 80er Jahre schließlich Donna Summer in die Hände fällt und dort erst einmal in einer Schublade liegen bleibt. 1984 dann nimmt aber die britische Gruppe Bugs Fizz eine Version auf, die allerdings nie veröffentlicht wird. Weil eine Frau noch mal schneller ist als die Briten. Tina Turner. Und sie landet mit ihrer Version schließlich einen Welthit. 2023 stirbt Tina Turner dann nach Jahren der Krankheit. Was aber bleibt, ist ihre Musik, sind ihre Hits wie What's Love Got To Do.

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0: In Lohnsfeld gibt's 23 Grad, Bottenbach und Dellfeld melden 22 Grad.
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2: Ich bin Dirk Zeitler. Das extreme Niedrigwasser sorgt aktuell für große Probleme auf dem Rhein und anderen Wasserstraßen. Bundesverkehrsminister Bilger hat darüber in Bonn mit Wirtschaftsvertretern, Verbänden und Behörden gesprochen. Um zu helfen, sind mehrere auch kurzfristige Maßnahmen geplant.
3: Die historisch niedrigen Pegelstände erschweren den Gütertransport auf Rhein, Donau, Elbe und anderen Wasserstraßen. Der Bundesverkehrsminister will deshalb mit den Ländern darüber reden, schnell Ausnahmen vom Sonn- und Feiertagsfahrverbot für Lkw zu genehmigen, also mehr Ware auf die Straße. Und auch die Schiene soll mehr übernehmen, Gespräche mit der Bahn laufen. Aber auch längerfristig sollen Projekte beschleunigt werden, etwa tiefere Fahrrinnen und mehr moderne Schiffe, die auch bei Niedrigwasser noch fahren können. Thomas Brock, Nachrichtenredaktion.
2: Nach der Entdeckung einer Sprengstoffdrohne auf dem Leipziger Flughafen hat das Bundesinnenministerium intern Berichte dementiert, wonach eines der ukrainischen Antonov-Flugzeuge in der Nähe mit Munition beladen gewesen sei. In der Obleuterunde im Bundestag mit den Abgeordneten aus den Ausschüssen Inneres und Verteidigung wurde klargestellt, dass sich keine Munition in der Maschine befunden habe. Ein Mitarbeiter des Flughafens hatte die mit Sprengstoff bestückte Drohne bemerkt. Sie befand sich nach Angaben aus Sicherheitskreisen nahe einer der ukrainischen Transportmaschinen. Wie umweltfreundlich sind Kreuzfahrten wirklich? Im neuen Umweltranking des Naturschutzbundes NABU schneiden die norwegischen Reedereien Havila und Hurtigruten zwar erneut am besten ab, selbst sie erreichen aber nicht einmal die Hälfte der möglichen Punkte.
4: Wer eine Kreuzfahrt bucht, muss beim Klimaschutz weiter deutliche Abstriche machen. Der NABU sagt, auch die besten Anbieter sind noch weit von einer wirklich umweltfreundlichen Reise entfernt. Gleichzeitig boomt die Branche weiter. Weltweit waren im vergangenen Jahr so viele Menschen auf einer Kreuzfahrt wie noch nie. Zoe Tassovali, Nachrichtenredaktion.
2: Zum Fußball. Jan Diomande wechselt vom RB Leipzig zum spanischen Topclub Real Madrid. Beide Vereine bestätigten den Transfer des 19 Jahre alten Nationalspielers der Elfenbeinküste, der dem Fußball-Bundesligisten eine Ablösesumme von mindestens 125 Millionen Euro einbringen soll.
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0: In Kaiserslautern, Pirmasens und Zweibrücken bleibt der Himmel heute Abend noch wunderbar klar. Dazu liegen wir bei angenehmen 23 Grad. Auch die Nacht wird ruhig und sternenklar mit frischen Tiefstwerten um 12 bis 17 Grad. Morgen geht's dann sonnig und trocken weiter, vielerorts mit 25 bis 27 Grad.
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0: Schneckenhausen, Gersbach und Althornbach gibt's gerade 21 Grad.
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2: Ich bin Dirk Zeitler. Nach dem Fund einer Sprengstoffdrohne am Leipziger Flughafen hat die Bundesanwaltschaft die Ermittlungen wegen der besonderen Bedeutung des Falls übernommen. Es bestehe der Verdacht des versuchten Herbeiführens einer Sprengstoffexplosion und des gefährlichen Eingriffs in den Luftverkehr, teilte die Karlsruher Behörde mit. Es lägen zureichende tatsächliche Anhaltspunkte vor, dass am Dienstagabend auf dem Gelände des Flughafens Leipzig-Halle mittels einer Drohne eine Explosion verursacht werden sollte, hieß es weiter. Mit den polizeilichen Ermittlungen sei das Bundeskriminalamt beauftragt. Das extreme Niedrigwasser sorgt aktuell für große Probleme auf dem Rhein und anderen Wasserstraßen. Bundesverkehrsminister Bilger hat darüber in Bonn mit Wirtschaftsvertretern, Verbänden und Behörden gesprochen. Um zu helfen, sind mehrere, auch kurzfristige Maßnahmen geplant.
3: Die historisch niedrigen Pegelstände erschweren den Gütertransport auf Rhein, Donau, Elbe und anderen Wasserstraßen. Der Bundesverkehrsminister will deshalb mit den Ländern darüber reden, schnell Ausnahmen vom Sonn- und Feiertagsfahrverbot für Lkw zu genehmigen, also mehr Ware auf die Straße. Und auch die Schiene soll mehr übernehmen, Gespräche mit der Bahn laufen. Thomas Brock, Nachrichtenredaktion.
2: Seit Januar sind in Deutschland 261 Menschen ertrunken. Das gab die DLRG heute in einer Sommerzwischenbilanz bekannt. Das ist etwas mehr als im gleichen Zeitraum im vergangenen Jahr. Allein die Hitzewellen im Juni und Juli forderten 160 Badetote.
4: Durch immer länger werdende und stärkere Hitzeperioden suchen mehr Menschen Abkühlung in Gewässern. Und das verläuft immer wieder tödlich. Vor allem Flüsse und Seen sind besonders gefährlich. Viele Menschen überschätzen dort ihre Schwimmfähigkeiten und unterschätzen Gefahren wie Strömungen oder Kälteschocks. Vor allem Männer. 80% aller Badetoten sind Männer, denn die würden eher alkoholisiert baden gehen und seien insgesamt leichtsinniger. Simeon Müller, Nachrichtenredaktion.
2: Die Nachfrage nach Elektroautos hat im Juli stark angezogen. Fachleuten zufolge liegt das vor allem an der E-Auto-Prämie des Bundes. Mehr als 78.600 reine E-Pkw kamen im vergangenen Monat laut Kraftfahrt-Bundesamt neu auf die Straße. Das waren demnach fast 62% mehr als im Juli des Vorjahres. Von dem Elektroboom profitieren allerdings vor allem chinesische Konzerne.
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0: Von Kaiserslautern über Pirmasens bis Zweibrücken gibt's heute Abend noch viel klaren Himmel und angenehme 20 bis 21 Grad. Morgen legt der Sommer nochmal nach. Meist sonnig, nur zwischendurch ein paar Wolken, dazu 25 bis 26 Grad. In den Nächten wird's frisch, besonders rund um Dellfeld mit bis runter auf 10 Grad.
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0: In Schneckenhausen, Gersbach und Althornbach gibt's gerade 21 Grad.
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0: Von Kaiserslautern über Pirmasens bis Zweibrücken gibt's heute Abend noch viel klaren Himmel und angenehme 20 bis 21 Grad. Morgen legt der Sommer nochmal nach. Meist sonnig, nur zwischendurch ein paar Wolken, dazu 25 bis 26 Grad. In den Nächten wird's frisch, besonders rund um Dellfeld mit bis runter auf 10 Grad.
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0: In Weilerbach gibt's 21 Grad, Winsberg meldet 20 Grad und in Riedelberg liegen wir bei 20 Grad.
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2: Ich bin Tanja Wagner. Der Drohnenvorfall am Flughafen Leipzig-Halle beschäftigt jetzt die obersten Ermittler Deutschlands. Die Bundesanwaltschaft hat den Fall übernommen. Sie spricht von einem Angriff mit besonderer Bedeutung für die Sicherheit des Landes.
3: Die Ermittler gehen inzwischen davon aus, dass die Täter die Explosion auf dem Flughafengelände ganz gezielt auslösen wollten. An der Drohne befanden sich laut der Bundesanwaltschaft professioneller Sprengstoff und ein Zünder. Außerdem soll eine Frachtmaschine beim Durchstarten mit einer zweiten Drohne zusammengestoßen sein. Auch dazu wird gerade ermittelt. Für die Karlsruher Behörde ist der Fall so schwerwiegend, dass er die innere und äußere Sicherheit Deutschlands gefährden könnte. Zoe Tassovali, Redaktion.
2: Bundesverkehrsminister Bilger hat nach einer Niedrigwasserfachkonferenz in Bonn mehrere kurzfristige Maßnahmen angekündigt. Sie sollen der Wirtschaft helfen, Lieferketten auf den wichtigsten Wasserstraßen wie Rhein, Donau und Elbe aufrechtzuerhalten.
4: Wenn es auf dem Wasser schwierig wird, müssen eben andere Transportwege einspringen. Verkehrsminister Bilger will, dass es Ausnahmen beim Lkw-Fahrverbot an Sonn- und Feiertagen gibt und auch mehr Güter auf die Schiene kommen. Entsprechende Gespräche laufen bereits. Bilger ist zuversichtlich, dass es klappt. Da das Problem aber in Zukunft bleiben dürfte, wurde bei dem Treffen auch über Längerfristiges geredet. Die Binnenschiffer wollen ihre Flotte modernisieren und hoffen auf mehr Geld vom Bund, damit es bei der Vertiefung von Fahrrinnen schneller vorangeht. Thomas Brock, Berlin.
2: Mehrere Krankenkassen und kassenärztliche Vereinigungen haben nach Medienberichten insgesamt mindestens 220 Millionen Euro durch umstrittene Investments verloren. Bei den bereits vor Jahren verlorenen Millionensummen der Krankenkassen handele es sich um Beitragsgelder von gesetzlich Versicherten, so NDR, WDR und Süddeutsche Zeitung. Bei den kassenärztlichen Vereinigungen entspreche das Geld Mitgliedsbeiträgen von Ärztinnen und Ärzten. Shakira und Burna Boy haben mit ihrem WM-Song Dai Dai den offiziellen Sommerhit des Jahres gelandet. Das teilte das Marktforschungsunternehmen GfK Entertainment mit, das auch die offiziellen deutschen Charts ermittelt. Seit 5 Wochen steht der Song an der Spitze der deutschen Charts und sei hierzulande fast 60 Millionen Mal gestreamt worden.
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0: In Kaiserslautern, Pirmasens und Zweibrücken bleibt's auch am Abend noch richtig freundlich mit klarem Himmel und knapp 19 Grad. In der Nacht geht's dann ordentlich runter auf rund 12 bis 13 Grad. Morgen startet der Tag frisch, dazu gibt's viel Sonne und am Nachmittag sommerliche 26 bis 27 Grad.
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0: In Weilerbach gibt es 21 Grad, Winsberg meldet 20 Grad und in Riedelberg liegen wir bei 20 Grad.
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0: In Kaiserslautern, Pirmasens und Zweibrücken bleibt es auch am Abend noch richtig freundlich mit klarem Himmel und knapp 19 Grad. In der Nacht geht es dann ordentlich runter auf rund 12 bis 13 Grad. Morgen startet der Tag frisch, dazu gibt es viel Sonne und am Nachmittag sommerliche 26 bis 27 Grad.
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0: Schlosserbach und Winzeln gibt es gerade 18 Grad. Rosenkopf meldet 18 Grad.
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2: Ich bin Tanja Wagner. Nach dem Fund einer Sprengstoffdrohne auf dem Flughafen Leipzig-Halle laufen die Ermittlungen auf Hochtouren. Die Generalbundesanwaltschaft hat übernommen. Wie es aussieht, hatte ein Sicherheitsmitarbeiter des Flughafens die Drohne aus der Luft mit einem Fußtritt zu Boden gekickt. Sie befand sich in der Nähe einer ukrainischen Transportmaschine vom Typ Antonov. Nach dpa-Informationen bestand der Sprengsatz unter anderem aus Semtex. Im Streit um höhere Gebühren für den Regionalverkehr machen die Bundesländer Druck. Nach einem Treffen der Verkehrsminister drohen sie dem Bund mit einer Klage. Sie fordern, dass der Bund die gestiegenen Kosten vollständig übernimmt.
3: Viele Frachtschiffe können im Moment längst nicht so viel laden wie normalerweise. Das bringt Lieferketten durcheinander und verteuert Transporte. Die Länder fordern deshalb unter anderem mehr Schiffe, die auch bei wenig Wasser fahren können, und einen schnelleren Ausbau der Wasserstraßen. Immerhin gibt es bei der Energieversorgung bislang Entwarnung. Kraftwerke laufen laut dem Bundeswirtschaftsministerium weiter normal. Auch bei Öl und Kraftstoffen gibt es aktuell keine Engpässe. Zoe Tassovali, Redaktion.
2: Seit Januar sind in Deutschland 261 Menschen ertrunken. Das gab die DLRG in einer Sommerzwischenbilanz bekannt. Das ist etwas mehr als im gleichen Zeitraum im vergangenen Jahr. Allein die Hitzewellen im Juni und Juli forderten 160 Badetote.
4: Die Zahl der Badetoten bleibt auf einem hohen Niveau. Das zeigt die Sommerzwischenbilanz der DLRG. Durch immer länger werdende und stärkere Hitzeperioden suchen mehr Menschen Abkühlung in Gewässern. Und das verläuft immer wieder tödlich. Vor allem Flüsse und Seen sind besonders gefährlich. Viele Menschen überschätzen dort ihre Schwimmfähigkeiten und unterschätzen Gefahren wie Strömungen oder Kälteschocks, vor allem Männer. 80% aller Badetoten sind Männer, denn die würden eher alkoholisiert baden gehen und seien insgesamt leichtsinniger. Simeon Müller, Berlin.
2: Das Mittelmeer heizt sich immer mehr auf. An einer Messboje vor Mallorca wurde nun eine neue Rekordtemperatur von 33 Grad registriert, teilte der spanische Nationale Wetterdienst mit. Noch vor der offiziellen Bestätigung durch die spanische Hafenbehörde berichtete der staatliche TV-Sender RTVE, das sei der höchste jemals in spanischen Gewässern gemessene Wert.
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0: In Kaiserslautern, Kröppen und Riedelberg startet der Freitag mit einer richtig klaren Nacht und einem frischen Morgen. Teils unter bis gut 12 Grad. Danach geht's flott nach oben, überall viel Sonne, kaum Wolken, und am Nachmittag liegen 26 bis 27 Grad drin. Dazu bleibt's trocken und freundlich bis in den Abend hinein.
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0: In Otterbach und Winzeln gibt es gerade 18 Grad. Rosenkopf meldet 18 Grad.
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0: In Kaiserslautern, Kröppen und Riedelberg startet der Freitag mit einer richtig klaren Nacht und einem frischen Morgen. Teils unter bis gut 12 Grad. Danach geht's flott nach oben, überall viel Sonne, kaum Wolken und am Nachmittag liegen 26 bis 27 Grad drin. Dazu bleibt's trocken und freundlich bis in den Abend hinein.
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0: In Balborn und Gersbach gibt's gerade 16 Grad. Dellfeld liegt bei 16 Grad.
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2: Ich bin Tanja Wagner. Der Drohnenvorfall am Flughafen Leipzig-Halle beschäftigt jetzt die obersten Ermittler Deutschlands. Die Bundesanwaltschaft hat den Fall übernommen. Sie spricht von einem Angriff mit besonderer Bedeutung für die Sicherheit des Landes.
3: Die Ermittler gehen inzwischen davon aus, dass die Täter die Explosion auf dem Flughafengelände ganz gezielt auslösen wollten. An der Drohne befanden sich laut der Bundesanwaltschaft professioneller Sprengstoff und ein Zünder. Außerdem soll eine Frachtmaschine beim Durchstarten mit einer zweiten Drohne zusammengestoßen sein. Auch dazu wird gerade ermittelt. Für die Karlsruher Behörde ist der Fall so schwerwiegend, dass er die innere und äußere Sicherheit Deutschlands gefährden könnte. Zoe Tassovali, Redaktion.
2: Bundesverkehrsminister Bilger hat nach einer Niedrigwasserfachkonferenz in Bonn mehrere kurzfristige Maßnahmen angekündigt. Sie sollen der Wirtschaft helfen, Lieferketten auf den wichtigsten Wasserstraßen wie Rhein, Donau und Elbe aufrechtzuerhalten.
4: Wenn es auf dem Wasser schwierig wird, müssen eben andere Transportwege einspringen. Verkehrsminister Bilger will, dass es Ausnahmen beim Lkw-Fahrverbot an Sonn- und Feiertagen gibt und auch mehr Güter auf die Schiene kommen. Entsprechende Gespräche laufen bereits. Bilger ist zuversichtlich, dass es klappt. Da das Problem aber in Zukunft bleiben dürfte, wurde bei dem Treffen auch über Längerfristiges geredet. Die Binnenschiffer wollen ihre Flotte modernisieren und hoffen auf mehr Geld vom Bund, damit es bei der Vertiefung von Fahrrinnen schneller vorangeht. Thomas Brock, Berlin.
2: Mehrere Krankenkassen und kassenärztliche Vereinigungen haben nach Medienberichten insgesamt mindestens 220 Millionen Euro durch umstrittene Investments verloren. Bei den bereits vor Jahren verlorenen Millionensummen der Krankenkassen handele es sich um Beitragsgelder von gesetzlich Versicherten, so NDR, WDR und Süddeutsche Zeitung. Bei den kassenärztlichen Vereinigungen entspreche das Geld Mitgliedsbeiträgen von Ärztinnen und Ärzten. Shakira und Burna Boy haben mit ihrem WM-Song Dai Dai den offiziellen Sommerhit des Jahres gelandet. Das teilte das Marktforschungsunternehmen GfK Entertainment mit, das auch die offiziellen deutschen Charts ermittelt. Seit 5 Wochen steht der Song an der Spitze der deutschen Charts und sei hierzulande fast 60 Millionen Mal gestreamt worden.
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0: Rund um Kaiserslautern, Pirmasens und Zweibrücken startet der Tag ganz entspannt mit viel Sonne und richtig klarem Himmel. Dazu geht's am Nachmittag auf sommerliche 25 bis 27 Grad rauf. Nur vereinzelt mischen sich mal ein paar dünne Wolken dazwischen. Auch am Abend bleibt's freundlich und mild. Der Sommer hat hier weiter alles im Griff.
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0: In Balborn und Gersbach gibt's gerade 16 Grad. Dellfeld liegt bei 16 Grad.
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0: Rund um Kaiserslautern, Pirmasens und Zweibrücken startet der Tag ganz entspannt mit viel Sonne und richtig klarem Himmel. Dazu geht's am Nachmittag auf sommerliche 25 bis 27 Grad rauf. Nur vereinzelt mischen sich mal ein paar dünne Wolken dazwischen. Auch am Abend bleibt's freundlich und mild. Der Sommer hat hier weiter alles im Griff.
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